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2: Im Studio Daniel Bornberg. Schönen guten Morgen. Aus einem Vierkampf ist ein Duell geworden. Heute entscheidet sich, wen Deutschland ins Rennen um Olympia schickt. Als leichter Favorit gilt die Bewerbung aus München, Colin Mock.
3: Ja, die war von einer Kommission des Deutschen Olympischen Sportbunds als geeignetste eingestuft worden, aber nur ganz knapp vorm Konkurrenten, dem Verbund Köln-Rhein-Ruhr. Berlin hatte sich nach dieser Bewertung zurückgezogen, Hamburg ist schon länger raus. Gewählt wird von den Mitgliedern des DOSB, das sind Verbände wie der DFB oder der Deutsche Leichtathletikverband. Es geht um die Olympischen und Paralympischen Sommerspiele 2036, 40 und 44.
2: Gegen Einschnitte bei Pflege, Krankenversicherung oder aber Rente gibt es heute in ganz Deutschland Proteste. Unter anderem in Leipzig, Berlin und Kiel. Der Deutsche Gewerkschaftsbund hat zum bundesweiten Aktionstag aufgerufen. DGB-Chefin Jasmin Fahimi fordert im ZDF eine nachhaltige Wachstumsagenda.
4: Stattdessen signalisiert die Politik, dass man die Wirtschaft stärken könnte, indem man Sozialleistungen kürzt und Arbeitsrechte beschneidet. Das ist aber kein Geschenk der Politik, sondern das ist hart verdient und deswegen gehen wir dafür auf die Straße. Wir lassen uns unsere Errungenschaften nicht einfach mal so eben vom Tisch wischen.
2: Die Ukraine darf künftig Patriot-Raketen selbst herstellen. Das hat Präsident Zelensky bekannt gegeben. Demnach gibt's grünes Licht aus den USA dafür. Der Aufbau der Produktion wird dabei etwa anderthalb Jahre dauern. Der Ukraine fehlen die Raketen, um russische Angriffe abzuwehren. Deutschland bekommt bei der UN-Vollversammlung in New York heute die große Bühne. Am Nachmittag spricht Bundesaußenminister Wadefuhl bei der Generaldebatte. Er vertritt Kanzler Merz, der nach den Landtagswahlen und dem innenpolitischen Druck abgesagt hatte. Manchester City hat im großen Stil gegen die Finanzregeln der Premier League verstoßen. Ein unabhängiges Gremium hat den Club laut Medienberichten in fast allen der über 100 Anklagepunkten schuldig gesprochen. Jetzt drohen Punktabzug, Titelaberkennung oder sogar der Rauswurf aus der Liga.
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5: Wir haben es kurz nach 6 und starten ins Wochenende und in diesen Samstag. Auch hier schon in dieser frühen Morgenstunde am Mikrofon für euch Sascha Schlegel. Kurz nach 6. Guten Morgen.

Das muss man auch erstmal hinbekommen, mit einem Song einen Legendenstatus um sich zu kreieren. Rausgekommen in den späten 90ern von einem Musikprojekt, das es eben auch nur für diesen einen Song gab, bestehend aus einem Mitglied von Daft Punk, dem Sänger Benjamin Diamond und dem Produzenten und französischen DJ Alain Brax. Gemeinsam entstand damals das Projekt Stardust und mit Music Sounds Better With You haben sie einfach einen absoluten Hit abgeliefert und es war der einzige Song, den sie überhaupt jemals abgeliefert haben. Es bleibt bis heute ein Mysterium, warum sie das Ganze nicht weitergeführt haben, denn der Erfolg mit diesem Stück war schon ziemlich groß. Soulige Musik, die alt klingt, aber neu ist, gibt's jetzt aus Oslo. Sunbird heißt dieses Septett und Is This What Love Is, der Song für euch.

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Das Ezra Collective, das sich hier zusammengetan hat mit Pascal Jeu. Sie spielen übrigens Anfang des nächsten Jahres auch ihr nächstes Konzert hier in Berlin. Im Februar wird es soweit sein für Fans vom Ezra Collective. Vielleicht ja schon mal ein wichtiger Termin für den Kalender. Only Love war das Stück hier gerade für euch. Und jetzt folgen wir den Flüssen mit dem großen Hit von Lykke Li. Die schwedische Künstlerin, die in diesem Jahr ihre musikalische Karriere an den Nagel hängt. Vielleicht mit was anderem weitermacht. Wir werden es sehen. Hier Lykke Li mit I Follow Rivers.

0: Ja, krass. Aua, da wurde auf alle Fälle alles auf Maximum gedreht im Studio und bei den Stimmbändern des kalifornischen Durchstarters. Vienna, Vienna hier mit Angel Wings.
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0: So, jetzt geht's an den Kurfürstendamm und zwar zum Café Kranzler. Und das soll ja dann bald wieder eröffnen und zwar unter einer neuen Führung und weg vom klassischen Kaffeehaus. Das war es ursprünglich früher. Mittlerweile sind dann aber so Pläne im Raum, ob es womöglich bald auf der Karte dort Pizza und Pasta geben könnte. Eine neue Restaurantkette hat das Ganze nämlich übernommen und zwar die Big Mama Group aus Frankreich. Und die ist bekannt dafür, gerne italienische Küche in ihre Restaurants zu vertreiben. Und mal schauen, ob das Ganze auch ins Café Kranzler kommt. Bevor das Ganze jetzt aber neu eröffnet, unter welchem Anstrich auch immer, gehen wir jetzt erstmal zurück in die Vergangenheit und zwar mit unserem Stadtführer Matti Geier, unser Flux FM Redakteur, der sich mal ein bisschen mit der Geschichte des Café Kranzlers beschäftigt hat.
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3: Wer heute vorm Café Kranzler steht, sieht rot-weiße Markisen und eine der bekanntesten Ecken Berlins. Die Geschichte beginnt aber lange vorher. Ende des 19. Jahrhunderts eröffnet hier das Café des Westens. Es ist das erste große Café am Kurfürstendamm und schnell der Treffpunkt der Berliner Kunstszene. Stammgäste geben dem Lokal bald den Spitznamen Café Größenwahn. Hier sitzen Maler, Komponisten, Schauspieler und Schriftsteller stundenlang an Marmortischen. Alle, die in der Berliner Kulturszene etwas werden wollen, kommen hier vorbei. Und wer schon berühmt ist, erst recht. Im Café entstehen Ideen, die Kulturgeschichte schreiben. Die ersten Berliner Kabaretts werden hier geplant. Literaturzeitschriften aus der Taufe gehoben. Die Gäste organisieren sich sogar in Lagern. Am Tisch von Max Liebermann sitzen die etablierten Künstler, das sogenannte Schwimmerbecken. Die Nachwuchskünstler landen am Nichtschwimmerbecken. Eine Art kulturelle Champions League mit Café und Zigarren. Viele von ihnen sind chronisch pleite. Kunstschaffende eben. Der Besitzer lässt sie trotzdem mit einer Tasse Kaffee sitzen, weil ihre Anwesenheit allein neugierige und zahlungskräftige Gäste anzieht. Die mittellosen Kreativen sind gewissermaßen die Attraktion des Lokals. Zeitungen schimpfen über das Lokal als Hort von Verrückten, Bohemians und Taugenichtsen. Das macht es natürlich noch attraktiver. Nach dem Ersten Weltkrieg aber verliert das Café des Westens an Bedeutung. 1932 zieht das Café Kranzler in die Räume ein. Die Marke Kranzler selbst ist da längst eine Berliner Institution. Schon 1825 eröffnet der Wiener Zuckerbäcker Johann Georg Kranzler seine Konditorei unter den Linden. Berühmt wird sie unter anderem durch Berlins erste große Straßenterrasse. Damals eine Sensation. Kaffee trinken direkt draußen auf dem Gehweg. Nach dem Krieg entsteht am Kurfürstendamm der markante Neubau mit der Rotunde auf dem Dach. Das Kranzler wird zum Wohnzimmer Westberlins, in dem gut betuchte Damen Törtchen essen. Bis zum Jahr 2000. Seitdem gibt's Zwischennutzungen, Leerstand und immer wieder neue Pläne für ein Revival dieser Berliner Legende.
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0: Und noch in diesem Herbst soll das neue Café Kranzler öffnen, fast 130 Jahre nachdem hier vor allen Dingen die Westberliner Bohème und Bourgeoisie quasi ihre Zeit mit Kaffee trinken und Zigaretten rauchen und vielen anderen Dingen verbracht hat. Ja, und mal schauen, wie die neuen Betreiber dieses Café Kranzler weiterführen. Musik jetzt von Lola Marsh. Euch einen guten Start ins Wochenende weiterhin und vor allen Dingen auch in diesen frühen Morgen.

War ihr großer Hit vor 12 Jahren, ist es immer noch. Das waren Always, die sich statt mit einem W im Bandnamen mit 2 V geschrieben haben, um die Suche im Internet etwas zu erleichtern. Archie Marry Me hier von Always. Die nächste Künstlerin, glaube ich, mit dem Song, den sie hier jetzt gleich präsentiert, einer meiner aktuellen Lieblingssongs auf Flux FM. Klar geht das Ganze auch wieder in so eine poppige Singer-Songwriter-Innen-Richtung, aber das Ganze ist irgendwie nicht ganz so beliebig wie viele andere Songs, die in den letzten Jahren aus den USA oder Australien gekommen sind. Die Künstlerin heißt Layla Blue, kommt aus Los Angeles und hier heißt ihr Stück Oh Lover. Und irgendwie hat es dieser Song mir angetan. Ich weiß auch nicht warum, aber hört selbst.

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0: Bob Moses und Elderbrook mit Inner Light. Und letzterer, Elderbrook, hat ja auch einen Track seinerseits beigesteuert zum überaus abwechslungsreichen und auch ja, ziemlich reichhaltigen Soundtrack des neuen Grand Theft Auto-Teils. GTA 6, das Spiel, auf das die Spielewelt seit Jahren wartet, wird ja jetzt endlich Mitte November erscheinen und damit auch ein überaus beeindruckender Soundtrack mit großen Namen und zum Beispiel auch mit Elderbrook darauf enthalten.
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0: Und die nächste Künstlerin kennen wir bereits als Sängerin des Duos Nussoyo. Jetzt ist sie solo unterwegs. Die Niederländerin mit Wahlheimat Berlin hat sich hier mit diesem Stück uns auch in der Playlist vorgestellt. Irrational von Donata.

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2: Im Studio Daniel Bornberg. Schönen guten Morgen. Wen schickt Deutschland ins Rennen um Olympia? Das entscheiden heute die Mitglieder des Deutschen Olympischen Sportbunds. München und die Region Köln-Rhein-Ruhr stehen noch zur Wahl. Eine Kommission des DOSB hatte beide Bewerbungen ungefähr gleich gut bewertet, mit leichtem Vorteil für München. Berlin hat sich diese Woche aus dem Rennen zurückgezogen. Es geht um die Olympischen Sommerspiele und die Paralympics 2036, 40 oder 44. Die Ukraine soll künftig eigene Patriot-Raketen zur Luftverteidigung herstellen dürfen. US-Präsident Trump hat dafür grünes Licht gegeben, sagt der ukrainische Präsident Zelensky. Mehr von Gisa Weber.
3: Die Ukraine soll von den USA die nötigen Lizenzen für die Produktion bekommen. Bis die Herstellung starten kann, dauert es laut Zelensky allerdings rund anderthalb Jahre. Das Patriot-System schützt Städte und Infrastruktur vor russischen Raketen. Die Systeme und Raketen fehlen der Ukraine aktuell. Zuletzt hatte Russland seine Luftangriffe wieder verstärkt. Mehrere Menschen in der Ukraine wurden dabei getötet, darunter auch ein Jugendlicher.
2: Mit einem bundesweiten Aktionstag will der Deutsche Gewerkschaftsbund heute gegen Sozialkürzungen mobil machen. In 15 Großstädten gibt's Demos. Der DGB stellt sich gegen die Reformen der Bundesregierung und fordert stattdessen eine nachhaltige Wachstumsagenda. Bei seinem Frankreich-Besuch feiert Papst Leo heute eine riesige Messe in Paris. Etwa 600.000 Teilnehmer werden erwartet. Sie werden sich vom Place de la Concorde über die gesamte Länge des Prachtboulevards Champs-Élysées und über den Triumphbogen hinaus verteilen. Dem Serienmeister der letzten Jahre drohen in der Premier League harte Strafen. Manchester City ist laut Medien wegen Verstößen gegen die Finanzregeln in fast allen der über 100 Anklagepunkte schuldig gesprochen worden. Man City droht ein Punktabzug oder im schlimmsten Fall sogar der Zwangsabstieg.
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4: Damit 3 Minuten nach 7, ihr hört super früh, auch an diesem Samstagmorgen mit Sascha Schlegel. Guten Start ins Wochenende auch insgesamt. Und guten Morgen hier mit The Cure, Close to Me.

0: auch schon langjährige Indie-Helden, die sich mittlerweile personelltechnisch ja auch ziemlich verändert haben. Da ist ein wichtiger Teil der Band ja mittlerweile ausgeschieden, weil er sich auch wirklich absolut daneben benommen hat. Und deswegen sind Kasabian mittlerweile auch nicht mehr ganz so ähnlich unterwegs wie früher. Da hat sich auf alle Fälle einiges auch verändert. Wasted war hier vielleicht auch ganz passend betitelt ein Stück zu Kasabian.
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0: 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Und wir besteigen schon mal eine Rakete hier mit Claire Rosencrantz. Rocket!

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Ein Album, das ich damals wirklich rauf und runter gehört habe und wahrscheinlich auch ein bisschen versucht habe, diesen hedonistischen und überaus selbstzerstörerischen Lebensstil der Band nachzuempfinden. The Libertines hier aus ihrem Album The Libertines, die selbstbetitelte Platte, die 2004 veröffentlicht wurde und mit diesem Stück Can't Stand Me Now sich Pete Doherty damals auch wirklich in unsere Herzen

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1: Die dänische Musikerin Agnes Obel hat sich mit ihrer Mischung aus Classic, Folk und Pop eine ganz eigene musikalische Schublade gebaut, und zwar cineastische Popmusik. Ihre atmosphärischen Tracks produzieren nämlich Bilder im Kopf und werden auch deswegen gerne für Filme und Serien-Soundtracks genutzt. Und vor kurzem ist ihr neuestes Album The Meaning of Flowers erschienen, und Katja Berg hat mit Agnes Obel unter anderem über den Einsatz ihrer Stimme und darüber, was sie mit diesem Album ihrer Tochter mitgeben will, gesprochen. Hier mehr dazu.
2: Du bist schon dafür bekannt, dass du sehr viel allein in deinem eigenen Studio machst. Du nimmst alles selber auf und, soweit ich weiß, spielst du auch alles selbst ein. Ich habe gehört, dass du nicht besonders gern die Kontrolle aus der Hand gibst, aber hast du bei diesem Album vielleicht trotzdem mit anderen Menschen zusammengearbeitet? Also gab es da einen Austausch mit anderen KünstlerInnen?
3: Yeah, so in a way I sort of followed the ideas on my own, which is the best way I know how to do it.
4: Ja, ich habe die Ideen zunächst auf meine eigene Art verfolgt. Das ist für mich die beste Arbeitsweise, weil ich nicht besonders gut darin bin, meine Ideen in Worte zu fassen. Ich muss sie ausprobieren und experimentieren. Wenn ein Song dann wirklich an seinem Platz war, habe ich zum Beispiel meinen Freund John Corbin, einen Geiger, dazu geholt. Er hat mir dabei geholfen, Streicherlinien zu entwickeln und den Songs einen größeren Klang zu geben. So musste ich kein ganzes Orchester engagieren. Wir haben ihn einfach an verschiedenen Stellen in meinem Studio aufgenommen, sodass es am Ende klingt, als würden mehrere verschiedene Streicher spielen. Er hat mir auch dabei geholfen, einige Hooks zu entwickeln. Ich wollte einfach ein bisschen Drama in den Songs. Man könnte sagen, ich habe ihn als meine persönlichen Spezialeffekte benutzt.
3: Because I wanted some drama. It's like I used him as my special effects.
2: Wie beim Titeltrack The Meaning of Flowers zum Beispiel.
3: Yeah, I would say, like for example, in The Meaning of Flowers.
4: Genau, da hatte ich den ganzen Song fertig und dachte irgendwann, okay, wir brauchen jetzt noch irgendeine Hook, diese Melodielinie, die plötzlich einsetzt. Das ist die Geige und John hat mir dabei geholfen. Und da waren dann noch die Drums. Die habe ich zunächst selbst gemacht. Ich hatte ein paar richtig tolle brasilianische Schlagzeugaufnahmen, die ich zerschnitten, bearbeitet und in die Songs eingebaut habe. Ich wollte diese Elemente von Chaos haben und ich finde, Schlagzeug kann das sehr gut erzeugen. Außerdem mag ich diese brasilianischen Sounds. Dann habe ich versucht, einen Schlagzeuger zu finden, der genau so klingt und diese vielschichtige, manchmal völlig unvorhersehbare Art zu spielen beherrscht. Also nicht dieses klassische Four-to-the-Floor-Ding, sondern eigentlich das komplette Gegenteil. Der beste Schlagzeuger, der mir dafür eingefallen ist, war Julian Sartorius, ein Schweizer Schlagzeuger. Also habe ich ihm einfach eine E-Mail geschrieben und er meinte, ja, ich komme. Dann ist er mit all seinen Trommeln von Bern zu mir gefahren und wir haben aufgenommen. Das Verrückte war, einiges von dem, was ich mit ihm aufgenommen habe, klang genau wie das Material, das ich vorher selbst zusammengeschnitten hatte. Und jetzt werde ich mit ihm auch noch einen neuen Song aufnehmen, einen Bossa Nova Song. Auch den habe ich wieder auf diese etwas verrückte Art und Weise durch Schneiden und Zusammensetzen entwickelt. Für mich fühlt sich das fast wie Häkeln an und wenn ich es dann anhöre, klingt es fast so, als hätte Julian es selbst gespielt. Deshalb glaube ich, dass er der perfekte Schlagzeuger für mich ist. Er ist einfach unglaublich.
3: When I listen to it, it's almost like Julian. So yeah, I think he's a perfect drummer for me. He's just incredible.
1: Und Kollegin Katja Berg hat noch sehr viel ausführlicher mit Agnes Obel über sehr viele Dinge gesprochen, auch abseits der neuen Platte The Meaning of Flowers. Das ganze Interview bekommt ihr auf fluxfm.de und in der Flux Music App. Und hier hören wir sie mit ihrem Stück Blood So Red aus dem neuen Album The Meaning of Flowers.

0: einer meiner Lieblingsbands. Nicht, weil sie musikalisch mich immer überzeugt haben. Also das tun sie auch gelegentlich mit vielen Songs, die mag ich auch, sondern weil der Bandname einfach genau mein inneres Gemüt zum Ausdruck bringt. Say Yes Dog. Ich sag nämlich den ganzen Tag über und immer während Ja zu Hunden. Say Yes Dog hier mit Lies.
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0: Sabrina Teitelbaum alias Blondshell, die US-amerikanische Musikerin, die mittlerweile ihren New Yorker Heimat verlassen hat, ist zurückgekehrt mit einem neuen Album. Violence schließt nahtlos an, wo sie bei ihrem letzten Album musikalisch und inhaltlich aufgehört hat. Es geht wieder um Partnerschaften, es geht um zwischenmenschliche Bindungen, es geht um toxische Beziehungen, aber diesmal geht das Ganze auf Violence sogar noch ein bisschen weiter. Das Ganze musikalisch auch wieder irgendwo zwischen Rock und dann aber auch irgendwie sehr pathetischen Klängen. Und sehr emotional, sehr bildhaft, sehr cineastisch, was sie da kreiert hat. Ein Album, das erst gestern erschienen ist und absolut empfehlenswert ist. Das hier ist Blondshell mit ihrem Stück Für Elise. Ob das Ganze jetzt wirklich für eine Elise gedacht war oder eine Anspielung ist auf dieses überaus berühmte klassische Stück, das hören wir uns selbst an. Das ist Blondshell aus der neuen Scheibe Violence, die neue Platte, die jetzt frisch erschienen ist.

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Nick Murphy alias Chet Faker, der Eigenbrödler unter den Musikern Australiens, spielt auf den großen Bühnen, hat dort aber so eine Präsenz wie so ein Glas Wasser, aber er hat tolle Musik. Und die bringt uns alle auch immer wieder zum Tanzen. Aber er ist jetzt nicht der größte Entertainer. Man sieht ihn da häufig an einem Flügel sitzen auf der Bühne und sich aber auch nur selten so wirklich zum Publikum drehen und auch nicht wirklich sehr energetisch mit diesem interagierend. Aber trotzdem kann man sich vorstellen, wie er so in seinem Studio sitzt und einfach an wunderbaren Songs feilt und diese dann auch ja, ganz toll präsentiert. Bloß eben nicht mit viel Bühnenshow, aber das ist auch gar nicht so schlimm. Chet Faker hier mit Over You. Eine tolle Bühnenshow wird es dann wahrscheinlich im November geben, wenn hier am 8. November in Berlin in der Uber Arena spielen. Ein tolles Konzert, auf das ich mich schon sehr freue und ihr vielleicht mit und hier zur Einstimmung auf das anstehende Konzert Jungle, das Projekt aus Großbritannien mit dem Stück Sunshine.

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2: Im Studio Daniel Bornberg. Schönen guten Morgen. Mit einem bundesweiten Aktionstag will der Deutsche Gewerkschaftsbund heute gegen die geplanten Sozialreformen mobil machen. In 15 Großstädten gibt's Demos, darunter Berlin, Hamburg, Kiel, Leipzig, Magdeburg, Erfurt und Stuttgart. DGB-Chefin Jasmin Fahimi ist zwar grundsätzlich für Reformen, aber gegen reine Sparmaßnahmen und Kürzungen. Sie sagte im ZDF:
3: Vor allem geht es aber darum, dass wir unsere Arbeitsplätze erhalten, dass wir innovative Standorte nach vorne bringen, und dafür brauchen wir einen starken EU-Binnenmarkt. Und Verunsicherung der Beschäftigten heißt auch Verunsicherung der Kaufkraft. Das ist also auch ökonomisch Unsinn.
2: Aus einem Vierkampf ist ein Duell geworden. Heute entscheidet sich, wen Deutschland ins Rennen um Olympia schickt. Als leichter Favorit gilt die Bewerbung aus München, Colin Mock.
4: Ja, die war von einer Kommission des Deutschen Olympischen Sportbunds als geeignetste eingestuft worden, aber nur ganz knapp vorm Konkurrenten, dem Verbund Köln-Rhein-Ruhr. Berlin hatte sich nach dieser Bewertung zurückgezogen, Hamburg ist schon länger raus. Gewählt wird von den Mitgliedern des DOSB, das sind Verbände wie der DFB oder der Deutsche Leichtathletikverband. Es geht um die Olympischen und Paralympischen Sommerspiele 2036, 40 und 44.
2: Schon wieder hat sich eine KI selbstständig gemacht. Diesmal sind auch Nutzer direkt betroffen. Laut OpenAI haben KI-Agenten mehr als 50 Bilder von Chat-GPT-Usern veröffentlicht. Die Daten wurden mittlerweile wieder gelöscht. Außerdem sollen KI-Agenten auf Daten von US-Behörden zugegriffen haben. Papamania in Paris. Papst Leo feiert heute eine riesige Messe in der französischen Hauptstadt. Etwa 600.000 Teilnehmer werden erwartet. Sie werden sich vom Place de la Concorde über die gesamte Länge des Prachtboulevards Champs-Élysées und über den Triumphbogen hinaus verteilen. In der Formel 1 steht heute der große Preis von Aserbaidschan an. In Baku startet George Russell von der Pole Position ins Rennen. Sein Mercedes-Teamkollege WM-Spitzenreiter Kimi Antonelli landete im Qualifying nur auf Platz 16.
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5: Damit ist es kurz nach 8. Ich wünsche euch einen schönen guten Morgen und begrüße euch weiterhin hier bei Flux FM im Studio Sascha Schlegel.

0: Dieser Musiker hat auch eine extrem spannende Entwicklung hinter sich gebracht in seiner musikalischen Karriere. Angefangen hat alles vor mehr als 20 Jahren als Teil der Hardcore-Punk-Band Test Icicles, ein Bandprojekt, das ich ja immer noch wirklich sehr hege und pflege in meinem Herzen und meinen Ohren. Eine tolle Band, die es leider nicht mehr gibt. 2 Jahre später hat sie sich aufgelöst und Devonte Haynes hat ein neues Projekt gegründet. Einerseits als Lightspeed Champion und dann aber auch später als Blood Orange. Mittlerweile hat er seine britische Heimat ja auch verlassen, lebt in New York City, hier und hier mit seinem Stück Champagne Coast. Und ich kann euch nur empfehlen, hört euch mehr von Blood Orange an oder von seinem Projekt Lightspeed Champion. Oder wenn ihr es gerne ein bisschen härter und lauter mögt, gerne auch von den Test Icicles. Das war wirklich eine brillante Band damals. So, ein Mann, der auch gerne härtere Musik hört, vor allen Dingen auch gitarrenlastige Musik, ist Martin Gerz. Aber abseits dieser doch vermeintlichen harten Schale steckt ein weicher Kern und vor allen Dingen eine große Kenntnis über die Freizeitgestaltung von Familien an diesem Wochenende. Martin Gerz hier mit den Tipps für euch und eure ganze Familie.
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3: Zum Ende der Gartensaison wird traditionell nach chinesischem Brauchtum der Vollmond gefeiert. Das chinesische Mondfest steckt voller Traditionen. Es gibt Musik, es wird getanzt und die Kultur Chinas zelebriert. Mit Laterneninstallationen, Vorführungen und allerlei Köstlichkeiten, darunter die berühmten Mondkuchen. Ihr erlebt spannende Geschichten rund um die Legenden des Festes. Die Kulisse des chinesischen Gartens bietet dabei den perfekten Rahmen für einen tollen Abend. Und um 20.55 Uhr startet der große Laternenumzug von der Konfuziuswiese bis zur Arena. Dazu fliegen auch noch ein paar besondere Drachen. Heute das Mondfest in den Gärten der Welt. Geht los um 15 Uhr. Eisenbahngeschichte wird lebendig. Ihr erlebt beeindruckende Lokomotiven und dürft sogar mitfahren. Über 40 Fahrzeuge aus verschiedenen Epochen warten darauf, von euch entdeckt zu werden. Von imposanten Dampfloks bis hin zu modernen ICE- und Elektromodellen. Außerdem gibt es noch eine lustige Hüpfburg. Spannende Einblicke bekommt ihr in die Werkstatt, ihr lernt, wie Gleise gebaut und verlegt werden und futtert euch im historischen Speisewagen durch. Das 21. Berliner Eisenbahnfest im historischen Bahnbetriebswerk Schöneweide. Heute 10 bis 18 Uhr und morgen von 10 bis 17 Uhr.
2: Heute ist Merlametta!
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0: Tja, das sind doch schon tolle Tipps für die ganze Familie fürs Wochenende. Ansonsten könnt ihr aber auch nach Lichterfeld zum Beat and Bark Festival, dort wo Hunde sportlich gegeneinander antreten, oder auch am morgigen Tag nach Kleisto und dort zum Spargelhof. Und dort steht ja wieder das große traditionelle Kürbiswiegen an. Und es wird natürlich auch wieder versucht, die 1-Tonnen-Marke zu knacken. Ist doch vielleicht auch eine ganz schöne Reise wert. Leila jetzt hier aus Wien, die Künstlerin mit iranischen Wurzeln mit ihrem Stück Sterne und Mond. Erst letzte Woche hier bei uns beim Bergfest im Fluxbau.

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Tolle Band, um die es erstaunlich ruhig geworden ist in den letzten Jahren. Vor 4 Jahren erschien ihr letztes Album. Das waren Beach House, Victoria LeGrand und Alex Scally. Eine Band, die sich mit ihrem Space-Song auf ewig in mein Herz gespielt haben und hier ihren Superstar nochmal aufgelegt haben. Eine Band, die seit 4 Jahren, wie gesagt, nichts mehr Neues veröffentlicht haben. Und es ist aktuell auch nichts zu erfahren, ob sie da bald mal wieder was Neues rausbringen. Was ein bisschen schade ist. Goldfrapp gibt es mittlerweile auch nicht mehr. Zumindest nicht mehr als Duo, bestehend aus Alison Goldfrapp und Will Gregory. Mittlerweile ist sie ja alleine unterwegs, auch mit ihrem vollständigen Namen Alison Goldfrapp. Hier hören wir die beiden nochmal zusammen aus ihrem Frühwerk. Vor mehr als 20 Jahren erschien dieses Stück Number One.

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1: Menschen, die auf der Straße leben, sind oft mit einem strukturellen Problem konfrontiert. Sie bekommen erst dann eine Wohnung, wenn sie bewiesen haben, dass sie ihr Leben stabilisiert haben. Das Konzept Housing First dreht diese klassische Obdachlosenhilfe um, und zwar mit Erfolg. Katja Berg.
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2: Rund 420 obdachlose Menschen in Berlin haben seit Einführung des Programms eine eigene Wohnung gefunden. Alleinerziehende, Paare und Familien. Vor wenigen Tagen wurde der 350. Mietvertrag in Berlin unterzeichnet. Housing First stammt aus den USA. Das Modell wurde Anfang der 90er in New York entwickelt. Der Grundgedanke ist einfach: Menschen, die auf der Straße leben oder schon lange keine eigene Wohnung mehr haben, bekommen zuerst eine dauerhafte Bleibe. Sie müssen vorher keine Therapie, keine Ausbildung oder andere Hilfsangebote durchlaufen. Und sobald die Wohnung gefunden ist, erhalten die BewohnerInnen auf Wunsch zusätzliche Unterstützung, etwa bei Behörden, bei Finanzen, Arbeit oder bei psychischen Problemen. Die Hilfe soll dazu beitragen, dass sie ihre Wohnung behalten. In Berlin gibt es Housing First seit 2018 und das Konzept funktioniert. Mehr als 90% der Menschen bleiben laut Senatsverwaltung langfristig in ihrer Wohnung.
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0: Blumengarten mit Schmetterlinge fangen. Natürlich ist das metaphorisch gemeint, aber nur um das an dieser Stelle nochmal klarzustellen. Der Fang, die Verletzung, das Töten, die Entnahme, die Beschädigung und Zerstörung der Entwicklungsformen jeglicher Falter sowie deren Fortpflanzungs- und Ruhestätten zu stören, ist verboten. Ja, lasst die Falter einfach fliehen, genießt, wie schön das aussieht und lasst die Finger davon, sie irgendwie einzufangen. Das funktioniert eh nicht und schadet ihnen definitiv. Und hört auch hier nicht auf die Worte von Blumengarten mit Schmetterlinge fangen, sondern achtet lieber mehr auf die Metaphorik dahinter.
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0: Bei der nun folgenden Band könnte man meinen, beim Bandnamen, das handelt sich um ein Projekt, was es schon seit vielen Jahren gibt, Modern Cult. Das klingt irgendwie wie so eine Band, die es schon in den 80ern gegeben hat. Nein, sind aber noch relativ neu. Sie machen Synthie-Pop und hier haben sie ein neues Stück. Es heißt Work It Out und wir wollen uns mal anhören, wie Synthie-Pop im Jahr 2026 von Modern Cult klingt.

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Der französische Sänger und Musiker Philosch mit Le Monde est doux. Das heißt so viel wie, die Welt ist süß. Und sie wird jetzt an diesem Samstagmorgen sogar noch etwas süßer. Und zwar mit den wunderbaren Fleetwood Mac. Dreams hier für euch auf dem Plattenteller. Habt einen schönen Start ins Wochenende. Und weiterhin viel Spaß bei Superfrühflux FM. Guten Morgen.

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2: Im Studio Daniel Bornberg. Schönen guten Morgen. Die SPD droht offenbar damit, die geplante Pflegereform im Kabinett zu blockieren. Laut ARD-Hauptstadtstudio lehnt sie Leistungskürzungen ab und fordert weitere Verhandlungen mit der Union. Gisa Weber berichtet.
3: SPD-Generalsekretär Klüssendorf warnt demnach vor massiven Kürzungen für Pflegebedürftige und Angehörige. Seine Partei fordert stattdessen einen Deckel für die selbstgetragenen Pflegekosten. Damit sollen Familien finanziell entlastet werden. Für Montag sind den Angaben zufolge weitere Gespräche geplant. Gesundheitsminister Linnemann will seinen Gesetzentwurf am Mittwoch ins Kabinett bringen.
2: Der Deutsche Gewerkschaftsbund will heute bundesweit Zeichen setzen. Bei einem Aktionstag soll gegen die von der Regierung geplanten Sozialreformen demonstriert werden. In 15 Großstädten sind Kundgebungen geplant, von Hamburg über Berlin und Leipzig bis Stuttgart. Heute entscheidet sich, wen Deutschland ins Rennen um Olympia schickt. München und die Region Köln-Rhein-Ruhr sind noch im Rennen. Als leichter Favorit gilt München. Berlin hatte die Bewerbung diese Woche zurückgezogen. Es geht um die Olympischen Sommerspiele 2036, 40 oder 44. Die Erwartungen an den Tankrabatt sind hoch. Um bis zu 17 Cent pro Liter sollen Benzin und Diesel ab Oktober günstiger werden. Der ADAC fordert, der Bund muss dafür sorgen, dass die Steuersenkung wirklich in voller Höhe bei den Bürgern ankommt. Sprecher Falk Vorhoff sagt außerdem,
4: die Voraussetzungen für zusätzliche Optionen der Politik zu schaffen, um künftig schneller reagieren zu können. Direktzahlungen an die Bürgerinnen und Bürger können dabei ein wichtiger Baustein sein. Die kommen gezielt bei den Menschen ein und hier ist es notwendig, die Voraussetzungen dafür zu schaffen.
2: Bei seinem Frankreich-Besuch feiert Papst Leo heute eine riesige Messe in Paris. Etwa 600.000 Teilnehmer werden erwartet. Sie werden sich vom Place de la Concorde über die gesamte Länge des Prachtboulevards Champs-Élysées und über den Triumphbogen hinaus verteilen. Und noch zur Formel 1. Da steigt heute der große Preis von Aserbaidschan. Von der Pole Position startet in Baku George Russell im Mercedes. Die Startplätze 2 und 3 sicherten sich Charles Leclerc im Ferrari und Oscar Piastri im McLaren.
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5: Nicht mehr ganz super früh, aber immer noch verhältnismäßig früh für ein Wochenende, für einen Samstag hier um kurz nach 9. Mein Name ist Sascha Schlegel, kommt gut raus oder vielleicht seid ihr auch schon seit längerem wach. Mein Biorhythmus hat mich heute Morgen wieder um 5 aus dem Bett getrieben, damit ich auch pünktlich hier wieder für euch am Mikrofon sitze. Aber keine Sorge, ich fühle mich eigentlich ganz ausgeschlafen und fit und freue mich vor allen Dingen aufs Wochenende und auch hier noch weiter 2 Stunden mit euch zu verbringen. Ja, und zum Start hier MGMT mit Time to Pretend.

Angus und Julia Stone mit ihrem Stück Chateau, die beiden Geschwister, die gerade erst ja ein neues Album veröffentlicht haben. Gefolgt von Iggy Pop mit seinem Stück Lust for Life. Wir erinnern uns ja vielleicht noch daran, vor 30 Jahren auch auf dem Soundtrack zum Film Trainspotting. Die Literaturvorlage zum Film ja vom Ausnahmeautor Irvin Welsh. Und der schottische Autor ist jetzt am Sonntagmorgen, und zwar um 20 Uhr im Kolosseum in der Schönhauser Allee, und wird dort mit Thorsten Nagelschmidt einen ganzen Abend gemeinsam über seine Werke sprechen, über Trainspotting, über sein aktuellstes Buch Man in Love, also quasi der Nachfolger zu Trainspotting. Ja, und es gibt auch noch Tickets für die Veranstaltung. Das nur als kleiner Tipp für morgen Abend. Irvin Welsh, der schottische Autor, im Kolosseum im Prenzlauer Berg. Und hier aus dem Soundtrack, neben Underworld, Born Slippy, natürlich auch ein Riesenhit, Lust for Life von Iggy.

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Sister Nancy hatten Anfang der 80er einen Reggae- und Dancehall-Klassiker veröffentlicht mit dem Titel Bam Bam und Ugel und Solto aus Frankreich haben daraus diese Neuauflage kreiert. Jamaican Bam Bam auf 100,6 Flux FM. Ja, und von Reggae und Dancehall kommen wir gleich mal zu Punk. Der ganze Lifestyle, der in diesen Tagen 50 Jahre

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1: In diesem Jahr wird ein ganz großes Jubiläum gefeiert. Der Punk hat Geburtstag, er wird 50.
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1: Ja, und zu diesem großen, runden Jubiläum sind zwei Protagonisten der Punkmusik aktuell auf Lesetour quer durch Deutschland. John Robb auf der einen Seite, britischer Musiker, Autor und Journalist, und auf der anderen Seite ist Mark Reeder. Der ist in Manchester aufgewachsen und lebt seit 1978 hier in Berlin. Er ist Musiker, DJ, Labelmacher und Produzent und prägte nicht nur die Berliner Punkszene der 80er, sondern auch mit seinem Label MFS zählt er zu den Pionieren der Trance-Musik. Alive Without Punk heißt die Tour der beiden, mit der sie 50 Jahre Punk zelebrieren, mit persönlichen Geschichten, Gesprächen, Erzählungen und ganz vielen Gästen und der Blick auf ein halbes Jahrhundert Musikgeschichte. Und es wird obendrauf auch noch eine ganze Menge Musik geben, selbstverständlich. Welches Ereignis die Geburtsstunde des Punks markiert, das hat uns Mark Reeder vor kurzem im Interview erzählt. Er war zu Gast bei Katja Berg und mir.
2: Für die meisten Leute ist das diese erste Konzert von den Sex Pistols in Manchester im Juni 76, was ich leider nicht gesehen habe, weil ich am nächsten Tag arbeiten musste im Plattenladen. Und dann am nächsten Tag ein Freund von mir, der da war, meinte zu mir so, ich habe die Zukunft gesehen.
1: Ja, und das war absolut die Zukunft. Plötzlich brach dann alles auseinander. Jeder wollte irgendwie in einer Punkband spielen, ein Genre, das Zukunft versprach, in einer Zeit, in der es irgendwie gefühlt gar keine Zukunft so richtig gab.
2: Das war so der Zeit, wo das wirklich so die Arbeitslosigkeit irgendwie durch die Decke ging und so, und dass alle Leute keine Zukunft hatte. Die Kids hatten alle keine Perspektiven und die Staat hatte überhaupt gar keine Perspektiven geliefert. Ja, so. Und die waren alle total frustriert und es gab nichts. Und es gab auch keine Orte, wo man hingehen konnte, und wo keine Clubs oder sowas, was man irgendwie abhangen konnte. Und mit Punkrock, das hat irgendwie so die Leute eine Perspektive gegeben. Da plötzlich konnte man sich irgendwie so seine Frustration rauslassen in Musik.
1: Mark Reeder ist dann Ende der 70er nach Berlin gekommen, einer Zeit, in der hier der Punk noch gar nicht so wirklich angetroffen wurde. Auf der Suche nach dem wahren Berliner Untergrund wird er dann erst später fündig, und zwar mit Musikerinnen wie Gudrun Gut von Malaria oder auch Labelchefin Elisabeth Reker von Monogramm Records, mit denen er dann hier in Berlin auch mit die Punkszene aufgebaut hat, auch hinter der Mauer.
2: Für mich persönlich, als ich nach Berlin kam, habe ich gefunden, dass die Punks in der DDR wirklich das Real Deal war. Also das, was wir eigentlich in England gemacht habe, scheinte dann für mich dann einfach nur als so Fashion. Und die Kids in der DDR, die Punks waren, die haben wirklich was riskiert. Und das war für mich dann in diesem Moment ein sehr, sehr wichtiger Punkt. Und das ist auch eigentlich der Grund, warum ich überhaupt hier bin.
1: Aus dieser Zeit erzählt Mark Reeder dann auch gemeinsam mit seinem Freund John Robb bei Alive Without Punk heute Abend im Columbia Theater. Dort blicken sie auf die ganze Bewegung zurück, auf die Musik, auf die Kultur und vor allen Dingen auch das, was die ganze Stadt verändert hat. Zur Unterstützung gibt es auch ein paar Gäste und vor allen Dingen tolle Gäste, unter anderem Budgie von Susie and the Banshees oder auch Alexander Hacke von den einstürzenden Neubauten. Und wenn ihr dabei sein wollt, dann schickt uns eine Nachricht auf fluxfm.de/win mit dem Betreff Alive Without Punk und seid heute Abend mit etwas Glück auf der Gäste. Liste. Und das hier ist natürlich auch ein absoluter Klassiker der deutschen und Berliner Punkwelt. Malaria. Bettina Köster, die uns leider erst im März diesen Jahres verlassen hat. Hier am Mikrofon gemeinsam mit Gudrun Gut. Die Band Malaria. Kaltes

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Ihr Vater macht überaus erfolgreich Filme, J.J. Abrams, und sie selbst macht mittlerweile auch schon überaus erfolgreich Musik und spielt im nächsten Jahr auch in der Uber Arena, also mittlerweile auch schon in der größten Halle, die Berlin zu bieten hat. Gracie Abrams aus New York City hier mit Look at My Life. Jetzt gucken wir mal kurz rüber nach Oxford in Großbritannien und dort zu Hause die Foals hier mit ihrem Stück Mountain at My Gates. Ich wünsche euch weiterhin einen guten Start ins Wochenende.

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0: Tja, sie hat richtig Gesang studiert und hat ihr gezeigt, was alles hängen geblieben ist vom Studium. Izzy Bizou, die großartige Sängerin aus Großbritannien mit ihrem Stück White Tiger.
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0: Ursprünglich auch aus Großbritannien, mittlerweile in Berlin zu Hause, obwohl sie wahrscheinlich auch immer wieder regelmäßig mal wieder in ihre Heimat fahren. Das sind Cassia jetzt hier und sie hatten uns Anfang des Monats ja gerade erst das neue Album Lemon Gelato geschenkt. Ja, und neben Zitronen-Eiscreme gibt es jetzt hier Together in My Head, die aktuelle Single aus dem Album, die am 20. November im Lido präsentiert wird.

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2: Im Studio Daniel Bornberg. Schönen guten Tag. Aus einem Vierkampf ist ein Duell geworden. Heute entscheidet sich, wen Deutschland ins Rennen um Olympia schickt. Als leichter Favorit gilt die Bewerbung aus München, Colin Mock.
3: Ja, die war von einer Kommission des Deutschen Olympischen Sportbunds als geeignetste eingestuft worden, aber nur ganz knapp vorm Konkurrenten, dem Verbund Köln-Rhein-Ruhr. Berlin hatte sich nach dieser Bewertung zurückgezogen, Hamburg ist schon länger raus. Gewählt wird von den Mitgliedern des DOSB, das sind Verbände wie der DFB oder der Deutsche Leichtathletikverband. Es geht um die Olympischen und Paralympischen Sommerspiele 2036, 40 und 44.
2: Die SPD droht mit einer Blockade der geplanten Pflegereform. Das berichtet das ARD-Hauptstadtstudio. Demnach lehnt die SPD Leistungskürzungen ab und fordert einen Deckel für den Eigenanteil von Pflegebedürftigen. Eigentlich soll die Reform am kommenden Mittwoch durchs Kabinett. Mit einem bundesweiten Aktionstag will der Deutsche Gewerkschaftsbund heute gegen die geplanten Sozialreformen mobil machen. In 15 Großstädten gibt's Demos, darunter Berlin, Hamburg, Kiel, Leipzig, Magdeburg, Erfurt und Stuttgart. DGB-Chefin Jasmin Fahimi ist zwar grundsätzlich für Reformen, aber gegen reine Sparmaßnahmen und Kürzungen. Sie sagte im ZDF:
4: Vor allem geht es aber darum, dass wir unsere Arbeitsplätze erhalten, dass wir innovative Standorte nach vorne bringen, und dafür brauchen wir einen starken EU-Binnenmarkt. Und Verunsicherung der Beschäftigten heißt auch Verunsicherung der Kaufkraft. Das ist also auch ökonomisch Unsinn.
2: Schon wieder hat sich eine KI selbstständig gemacht. Diesmal sind auch Nutzer direkt betroffen. Laut OpenAI haben KI-Agenten mehr als 50 Bilder von Chat-GPT-Usern veröffentlicht. Die Daten wurden mittlerweile wieder gelöscht. Außerdem sollen KI-Agenten auf Daten von US-Behörden zugegriffen haben. In der Formel 1 steht heute der große Preis von Aserbaidschan an. In Baku startet George Russell von der Pole Position ins Rennen. Sein Mercedes-Teamkollege WM-Spitzenreiter Kimi Antonelli landete im Qualifying nur auf Platz 16.
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5: Damit kurz nach 10. Am Mikrofon weiterhin Sascha Schlegel. Das hier ist La Roux. Ich wünsche euch einen schönen Tag.

0: Tja, das kommt raus, wenn Musikwissenschaftler gemeinsam anfangen, auch Musik zu kreieren. Alles ein bisschen verkopfter, alles ein bisschen vertrackter, aber irgendwie auch extrem spaßig. Everything, Everything aus Großbritannien mit Distant Past. Ja, und was kommt raus, wenn man einen großartigen Soul-Sänger nimmt, ihm zwei Produzenten gibt, die wissen, wie man gut gelaunte Musik macht? Das neue Album von Leon Bridges kommt raus.
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0: Mit seinem vierten Album Leon 2024 hat er schon gezeigt, was er drauf hat. Jetzt ist die fünfte Platte erschienen, gestern. Und der US-amerikanische Soul-Sänger aus Fort Worth, Leon Bridges, veröffentlicht damit Happiness Anytime. Ein Album, mit dem er sich der Bewegung, der Leichtigkeit widmen möchte. Vor allen Dingen das Ganze mit so warmem Soul-Rhythmus, modern und eben mit der entsprechenden Handschrift von Jungle. Denn J. Lloyd Watson und Lydia Kitto von Jungle haben das Ganze produziert. Und rausgekommen ist wirklich ein sehr, sehr tolles Werk, das durchaus auch manchmal so Einflüsse von Fela Kuti, also brasilianischer Musik, Soul und Disco und so südamerikanischen Rhythmen hat. Und das ist so durchaus spannend, wenn wir uns das Ganze mal anhören. Leon Bridges aus dem neuen Album Happiness Anytime mit Your Love is Electric.

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Ich fand ihre erste Platte toll, aber das ist, glaube ich, immer noch mein Lieblingsalbum. The English Riviera, 2011 veröffentlicht von Metronomy. Mittlerweile eine Band, bei der musikalisch und auch personell immer wieder ganz viel Bewegung im Spiel ist. Damals waren sie so schon auch eher so ein bisschen dem verkopfteren Indie zugewandt. Mittlerweile kann man das Ganze auch schon mit ganz anderen Musikstilen verbinden. Metronomy hier mit ihrem Stück The Bay. Es folgt Popmusik, klassische Popmusik, die sich mit dem Thema Liebe beschäftigt und auch hier in diesem Fall mit der neu gefundenen Liebe. Claire Rosencrantz, die US-amerikanische Künstlerin, die uns ja immer wieder Ohrwürmer schenkt, hier mit ihrem Stück Rocket.

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1: Wir widmen uns jetzt skandinavischer Musik und auch experimentellen Sounds und vor allen Dingen auch dem Thema Gleichberechtigung in der Musikszene.
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1: Denn das Ganze gibt es nämlich bei dem Sound of Courage Festival und da taucht ihr ein in die skandinavische Musiklandschaft und lernt aufstrebende KünstlerInnen kennen. Und es ist das Festival passend zur gleichnamigen Ausstellung, veranstaltet von den nordischen Botschaften. Und federführend für das Projekt ist Brigitte Tovberg-Jensen von der dänischen Botschaft und sie ist der Meinung, dass Gleichberechtigung und Gleichstellung in den skandinavischen Ländern schon weiter und akzeptierter ist als vielleicht in anderen Ländern Europas.
2: Unser Eindruck ist ganz klar, auch was Zahlenmaterial, was die notwendige Darlegung auch, also damit man auch sehen kann, wie weit ist eigentlich Gleichstellung in der Musikbranche, das ist viel weiter gediehen. Also unter anderem Norwegen und Dänemark sind da wirklich wegweisend mit vielen Statistiken, damit man auch die Entwicklung sehen kann. Wir haben auch den Eindruck, es gibt unheimlich viele Projekte, das ist ja auch Teil der Ausstellung, diese Projekte vorzustellen.
1: Und dass die Förderung von Female Artists sich auszahlt, zeigt auch das Line-Up des Festivals. Das hat uns Viktoria Bennecke von der norwegischen Botschaft erzählt. Sie hat das Line-Up mit Musikerinnen aus 5 unterschiedlichen nordischen Ländern zusammengestellt.
3: Mit dabei sind Lindy Fay Heller und Sondre Wehrland aus Norwegen, die auch durch Vadruna, also an einer unserer bekanntesten Metal-Bands, bekannt sind. Die machen dann aber kein Metal an dem Abend. Und Sarah Parkman aus Schweden, die eine Koryphäe im skandinavischen Folk ist. Und Velma Jä, ein quasi New Rising Star der finnischen, ja, experimentellen Pop-Szene. Und dann haben wir Jede Girl aus Dänemark, die Barock-Pop macht. 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
1: Ja, und wie wird das Sound of Courage Festival klingen? Ihr hört es hier mit der Künstlerin Vilma Jäh und Manalan Maia.

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0: Vor fast 20 Jahren großer Hit auf der Indie-Tanzfläche, die Klaxons mit Golden Scans. Und an dieser Stelle Martin Gerz aus der Flux FM Redaktion mit ein paar wunderbaren Freizeitgestaltungstipps für euch und eure ganze Familie.
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3: Zum Ende der Gartensaison wird traditionell nach chinesischem Brauchtum der Vollmond gefeiert. Das chinesische Mondfest steckt voller Traditionen. Es gibt Musik, es wird getanzt und die Kultur Chinas zelebriert. Mit Laterneninstallationen, Vorführungen und allerlei Köstlichkeiten, darunter die berühmten Mondkuchen. Ihr erlebt spannende Geschichten rund um die Legenden des Festes. Die Kulisse des chinesischen Gartens bietet dabei den perfekten Rahmen für einen tollen Abend. Und um 20.55 Uhr startet der große Laternenumzug von der Konfuziuswiese bis zur Arena. Dazu fliegen auch noch ein paar besondere Drachen. Heute das Mondfest in den Gärten der Welt. Geht los um 15 Uhr. Eisenbahngeschichte wird lebendig. Ihr erlebt beeindruckende Lokomotiven und dürft sogar mitfahren. Über 40 Fahrzeuge aus verschiedenen Epochen warten darauf, von euch entdeckt zu werden. Von imposanten Dampfloks bis hin zu modernen ICE- und Elektromodellen. Außerdem gibt es noch eine lustige Hüpfburg. Spannende Einblicke bekommt ihr in die Werkstatt, ihr lernt, wie Gleise gebaut und verlegt werden und futtert euch im historischen Speisewagen durch. Das 21. Berliner Eisenbahnfest im historischen Bahnbetriebswerk Schöneweide. Heute 10 bis 18 Uhr und morgen von 10 bis 17 Uhr.
2: Heute ist Meerlametta!
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0: Und ich habe noch zwei weitere Empfehlungen zum Ausflug, vielleicht an diesem Wochenende. Entweder heute zum Beat and Bark Festival, das läuft auch noch bis morgen in Lichterfeld. Dort treten ja Hunde gegeneinander an in einem Besucherbergwerk in verschiedenen Disziplinen. Das ist auch eine sehr schöne Geschichte. Und ansonsten gibt es morgen dann auch im Spargelhof Kleistow das alljährliche traditionelle Kürbiswiegen. Und es geht darum, die 1-Tonnen-Marke zu knacken, die bereits letztes Jahr geknackt wurde und damit ein Rekord aufgestellt wurde. Also vielleicht ja auch was für die ganze Familie, entweder Hunde gucken oder Kürbisse anschauen. Das an diesem Wochenende neben vielen weiteren Tipps natürlich. Wir wünschen euch viel Spaß, egal was ihr am Ende macht. Das hier ist jetzt Musik von Ash. Stop the Wedding. Ja, super früher Flux FM. Schönen guten Tag.

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Irgendwie will ich am Ende dieses Stückes immer erstmal ganz tief einatmen. Vienna, Vienna aus den USA mit Angel Wings. So, durchatmen kann ich jetzt erstmal. Ich mache nämlich Feierabend und der John Abatili macht weiter. Und ich wünsche euch noch ein schönes Wochenende, egal was ihr macht. Wenn ihr morgen beim Marathon mitlauft, dann natürlich einen guten Lauf. Und ansonsten hören wir uns dann in den nächsten Tagen wieder. Mein Name ist Sascha Schläge. Tschüss, bis dann.

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2: Im Studio Daniel Bornberg. Schönen guten Tag. Wen schickt Deutschland ins Rennen um Olympia? Das entscheiden heute die Mitglieder des Deutschen Olympischen Sportbunds. München und die Region Köln-Rhein-Ruhr stehen noch zur Wahl. Eine Kommission des DOSB hatte beide Bewerbungen ungefähr gleich gut bewertet, mit leichtem Vorteil für München. Berlin hat sich diese Woche aus dem Rennen zurückgezogen. Es geht um die Olympischen Sommerspiele und die Paralympics 2036, 40 oder 44. Die SPD droht offenbar damit, die geplante Pflegereform im Kabinett zu blockieren. Laut ARD-Hauptstadtstudio lehnt sie Leistungskürzungen ab und fordert weitere Verhandlungen mit der Union. Gisa Weber berichtet.
3: SPD-Generalsekretär Klüssendorf warnt demnach vor massiven Kürzungen für Pflegebedürftige und Angehörige. Seine Partei fordert stattdessen einen Deckel für die selbstgetragenen Pflegekosten. Damit sollen Familien finanziell entlastet werden. Für Montag sind den Angaben zufolge weitere Gespräche geplant. Gesundheitsminister Linnemann will seinen Gesetzentwurf am Mittwoch ins Kabinett bringen.
2: Mit einem bundesweiten Aktionstag will der Deutsche Gewerkschaftsbund heute gegen Sozialkürzungen mobil machen. In 15 Großstädten gibt's Demos. Der DGB stellt sich gegen die Reformen der Bundesregierung und fordert stattdessen eine nachhaltige Wachstumsagenda. Die USA und China wollen eine Art rotes Telefon für KI-Zwischenfälle einrichten. Außerdem haben beide Länder vereinbart, sich stärker über Chancen und Risiken der Technologie auszutauschen. US-Präsident Trump bleibt aber bei seiner Linie, schärfere Regeln für KI-Entwicklung will er nicht. Bei seinem Frankreich-Besuch feiert Papst Leo heute eine riesige Messe in Paris. Etwa 600.000 Teilnehmer werden erwartet. Sie werden sich vom Place de la Concorde über die gesamte Länge des Prachtboulevards Champs-Élysées und über den Triumphbogen hinaus verteilen.
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4: Hallo, guten Tag, Berlin!
5: Und mit John Labatilli kurz nach 11. Ich wünsche euch ein wundervolles Wochenende. Musik gibt's von David Bowie, Heroes.

0: Okay, jetzt sind wir aber alle definitiv wach. Girl Group, Shut Your Mouth auf 100,6 Flux FM. Und für uns geht es jetzt nicht auf den Dancefloor, aber dafür ins Humboldt-Forum.
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0: Während ihr das alles fleißig eintippt, um euren Namen in den Lostopf zu schmeißen für die Transkontinentale, startet hier im Hintergrund Phoebe Bridges' I Can't Wait. 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

der Samstag auf Lux FM mit Anna Frango Electrico. Und gleich blicken wir auf das Genre Punk. Das wird in diesem Jahr einfach 50 Jahre alt und wir blicken ein wenig auf die Geschichte. Davor gibt es aber noch aktuelle Musik von Jungle.

0: 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Es ist 11.30 Uhr.
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0: Musikgenre entstehen selten an einem einzigen Tag. Sie sind das Ergebnis einer jahrelangen Entwicklung in einer Szene. Wann das Genre des Punk entstanden ist, lässt sich daher nicht ganz genau festnageln. Trotzdem wird das Jahr 1976 als das Jahr bezeichnet, das den Beginn der Ära des Punks markiert.

0: existiert. Deshalb feiern wir in diesem Jahr ein halbes Jahrhundert Punk. Warum genau 1976, fragt ihr euch? Musikredakteurin Selina Riedel hat die Antwort und nimmt euch mit auf eine Zeitreise durch die Geschichte der Punkmusik.
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2: Wir befinden uns in den 1970er Jahren. Die Welt ist im Umbruch, die Hippie-Bewegung ist öde und auch der Rock'n'Roll ist ausgelutscht. Simultan brodelt es im New Yorker und Londoner Untergrund. Etwas Neues, Rohes, Wütendes ist im Anmarsch. Sie sind laut, wollen provozieren und stellen sich konsequent gegen alle Konformitäten. Der Punk erwacht. Als Geburtsstunde gilt das Jahr 1976. Der Londoner Band Sex Pistols gelingt der Durchbruch. Zeitgleich veröffentlichen die Ramones in New York City ihr selbstbetiteltes Debütalbum mit dem Opener Blitzkrieg Pop. Ein neues Genre ist dabei, die Welt aus den Angeln zu heben. Der Punk in seinen Anfängen zeichnet sich dabei vor allem durch eins aus: das Aufbegehren gegen den Status quo der Gesellschaft, gegen Konformitäten in Werten, Ästhetik, Lebensentwürfen und Musik. Statt künstlicher Perfektion geht es um radikale Individualität. Musik und Klamotten sind mit Absicht unperfekt, dreckig und möglichst selbstgemacht. DIY von der Lederjacke bis zu den Instrumenten, notfalls auch einfach geklaut. Und immer schwingt ein politisches Streben mit, gegen das herrschende System und etablierte Parteien.

0: Aus dieser antikommerziellen und rebellischen Haltung heraus wächst das Genre. Auf die Bands der 70er wie The Clash, The Damned oder The Stranglers folgen in den 80ern weltweit neue Untergrundszenen. Der Punk wird aggressiver, ernsthafter, politischer. In den USA entsteht Hardcore-Punk mit Vorreitern wie Black Flag oder Dead Kennedys. Die Musik schwappt auch nach Deutschland. 1979 gründen sich in Hamburg Slime. Es folgen Bands wie die Toten Hosen, die Ärzte oder Wheezo.
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0: Doch je größer die Bewegung wird, desto schwieriger wird es, ihrem ursprünglichen Antikommerzgedanken treu zu bleiben. Was früher bewusst gegen den Mainstream gerichtet war, findet plötzlich seinen Weg dorthin. Plattenfirmen entdecken schon früh das kommerzielle Potenzial des Punk. Aus dem Sound der Straße wird langsam ein Produkt, das sich verkaufen lässt. Wie rebellisch kann Musik noch sein, wenn sie selbst zum Mainstream wird? Punk is dead, heißt es schon 1978 von der englischen Anarcho-Punk-Band Crass.
1: Punk!
0: In unaufhaltsamem Tempo entwickelt sich das Genre weiter. In den USA und Großbritannien entstehen Post-Punk und New Wave mit Bands wie Joy Division oder The Cure. Schon das Präfix Post läutet das Ende der klassischen Punk-Ära ein. Ende der 80er machen Anarchie und Moshpits Platz für Synthesizer und Grunge, bevor es in den 90ern zum großen Revival kommt. Bands wie Green Day holen das Genre zurück ins Rampenlicht, allerdings größer und kommerzieller als zuvor. Skate, Emo und Pop-Punk prägen die 2000er. Punk wird endgültig zu einem festen Bestandteil der Popkultur. Und heute, das, was das Genre ursprünglich ausgemacht hat, verschwindet nie ganz. Neben den großen Bühnen und Plattenlabels existieren bis heute auf der ganzen Welt antikommerzielle, selbstverwaltete Szenen. Und unzählige Subgenres, die sich weiterhin konsequent gegen alle Konventionen stellen. Punks not dead. Immer noch nicht.
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3: Zu dem runden Geburtstag gibt es natürlich noch das passende Geburtstagsständchen. Wir feiern hier den Punk mit Black Flag Rise Above.

0: ganzes Jahr schon alt. Wolf Alice, The Sofa auf 100,6 Flux FM. Und jetzt wird's brandaktuell.
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0: Gibt es mal wieder von den Blood Red Shoes, die ja einfach schon seit sage und schreibe 20 Jahren gemeinsam Musik produzieren. Jetzt liefern sie nochmal nach mit Stay Lonely. Das ist ein neues Album erschienen am 18. September. Und darauf finden wir auch die Nummer hier. Useless Sentiments von den Blood Red Shoes.

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2: Im Studio Daniel Bornberg. Schönen guten Tag. Heute entscheidet sich, wen Deutschland ins Rennen um Olympia schickt. Mit der Region Köln-Rhein-Ruhr und München sind noch zwei Kandidaten im Rennen. Als leicht favorisiert gilt die Bewerbung der bayerischen Landeshauptstadt. Colin Mock.
3: Ja, die war von einer Kommission des Deutschen Olympischen Sportbunds als geeignetste eingestuft worden, aber nur ganz knapp vorm Konkurrenten, dem Verbund Köln-Rhein-Ruhr. Berlin hatte sich nach dieser Bewertung zurückgezogen, Hamburg ist schon länger raus. Gewählt wird von den Mitgliedern des DOSB, das sind Verbände wie der DFB oder der Deutsche Leichtathletikverband. Es geht um die Olympischen und Paralympischen Sommerspiele 2036, 40 und 44.
2: Die Rentner in Deutschland können sich offenbar auf ein sattes Rentenplus im kommenden Jahr freuen. Experten rechnen in der Bild-Zeitung mit einem Anstieg um 4,7%. Der Grund: Löhne und Gehälter sind vergleichsweise stark gestiegen. Die USA und China wollen eine Art rotes Telefon für KI-Zwischenfälle einrichten. Außerdem haben beide Länder vereinbart, sich stärker über Chancen und Risiken der Technologie auszutauschen. Mehr von Tim Pritztrop.
4: UN-Generalsekretär Guterres hatte das vorgeschlagen. US-Präsident Trump hat aber auch schon klargemacht, dass er keine schärferen Regeln für KI-Entwicklung will. Deutschlands Digitalminister Wildberger hat sich unterdessen für bessere internationale Zusammenarbeit in Sachen KI-Regulierung ausgesprochen. In den Funke-Zeitungen nennt er die internationale Atomenergiebehörde als Vorbild. Außerdem will er KI-Unternehmen stärker in die Pflicht nehmen. Sie würden Verantwortung dafür tragen, dass ihre Produkte nicht gefährlich werden.
2: Papa Mania in Paris. Papst Leo feiert heute eine riesige Messe in der französischen Hauptstadt. Etwa 600.000 Teilnehmer werden erwartet. Sie werden sich vom Place de la Concorde über die gesamte Länge des Prachtboulevards Champs-Élysées und über den Triumphbogen hinaus verteilen. In der Formel 1 steht heute der große Preis von Aserbaidschan an. In Baku startet George Russell von der Pole Position ins Rennen. Sein Mercedes-Teamkollege, WM-Spitzenreiter Kimi Antonelli, landete im Qualifying nur auf Platz 16.
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5: Eigentlich die beste Zeit des Tages, oder? So mittags am Samstag steht auch noch das ganze Wochenende bevor. Vielleicht gibt es jetzt erst das Frühstück, leckeres Käffchen, dazu passende Musik von The Boxer Rebellion. Mein Name ist Jonna Batili.

0: Also sind wir gerade haarscharf daran vorbeigeschlittert, dass ich hier aus Versehen gerade on-air mitsinge. Ach, zum Glück habe ich gerade noch mitbekommen, dass das Mikrofon schon an war. Naja, DB Boulevard reißt mich immer wieder mit. Habe ich Bock mitzutanzen? Das habe ich auch in der Tat getan. Ihr ja hoffentlich auch. Und auch mitgesungen. Aber das habe ich euch jetzt lieber mal erspart.
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0: Widmen wir uns auch lieber gleich mal Menschen, die ganz professionell Musik produzieren, schreiben und auch gerade was Neues veröffentlicht haben. Wie zum Beispiel Uche Yara, die österreichische Multi-Instrumentalistin, betreibt ja irgendwie so eine Mischung zwischen Alternative Pop, R&B, Hip-Hop und elektronische Musik schleicht sich da auch mal gerne rein. Neu draußen ist Body Scanner, eine sehr körperliche Platte, wie sie selbst sagt. Der Entstehungsprozess war nämlich super intuitiv. Gewissermaßen haben ihre Körperteile erstmal die Musik geschrieben oder das Konzept auf die Beine gestellt, bevor dann der Kopf das wirklich alles analysieren konnte. Wohl ein Album, was eher clubgetriebener ist, mit vielen elektronischen Beats. Man kann da auch ganz genau mit ihr reinhören am 6. November. Da spielt Uche Yara nämlich im Sonnenraum, aber jetzt erstmal hier auf Lux FM mit dem titelgebenden Track. Hier ist Uche Yara Body Scanner.

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aktuelle Musik von Barry Can't Swim, Dance, Dance, Dance. Und von elektronischer Musik machen wir jetzt gleich einen Abstecher in ein ganz anderes Genre, und zwar zur dänischen Komponistin Arnes Obel, die selbst so sehr sphärische Klänge produziert, die sofort Bilder im Kopf erzeugen. Also deshalb hat sie auch schon öfter an Filmtracks zusammengearbeitet oder Soundtracks für Serien, für Trailer, unter anderem für die Serie Dark oder auch The Last of Us. Wir haben mit ihr gesprochen. Mehr dazu gibt es dann gleich um 12.30 Uhr.

0: Die Nummer gefällt mir richtig gut. Blue Oh Lover auf 100,6 Flux FM. Ich hoffe, ihr habt alle einen super schönen Samstag bisher. Jetzt ist es 12.30 Uhr.
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0: Sie klingt geheimnisvoll, manchmal fast schwerelos und hat sich ihren ganz eigenen musikalischen Kosmos geschaffen. Ornes Obel, die dänische Musikerin, lebt in Berlin und arbeitet seit Jahren weitgehend unabhängig in ihrem eigenen Studio. Jetzt ihr neues Album The Meaning of Flowers erschienen. Es geht um Veränderung, Neuanfänge und die Frage, was in uns steckt. Musikalisch wird es elektronischer und experimenteller als bisher. Katja Berg hat mit Ornes Obel über ihr neues Album gesprochen, über ihre Inspiration beim Schreiben, ihre Experimente beim Produzieren und darüber, was sie ihrer Tochter einmal gerne hinterlassen würde. Das Interview findet ihr auf fluxfm.de und einen kleinen Ausschnitt gibt es jetzt.
2: Du bist schon dafür bekannt, dass du sehr viel allein in deinem eigenen Studio machst. Du nimmst alles selber auf und soweit ich weiß, spielst du auch alles selbst ein. Ich habe gehört, dass du nicht besonders gerne die Kontrolle aus der Hand gibst, aber hast du bei diesem Album vielleicht trotzdem mit anderen Menschen zusammengearbeitet? Also gab es da einen Austausch mit anderen KünstlerInnen?
3: Yeah, so in a way I sort of followed the ideas on my own, which is the best way I know.

0: Ja, ich habe die Ideen zunächst auf meine eigene Art verfolgt. Das ist für mich die beste Arbeitsweise, weil ich nicht besonders gut darin bin, meine Ideen in Worte zu fassen. Ich muss sie ausprobieren und experimentieren. Wenn ein Song dann wirklich an seinem Platz war, habe ich zum Beispiel meinen Freund John Corbin, einen Geiger, dazu geholt. Er hat mir dabei geholfen, Streicherlinien zu entwickeln und den Songs einen größeren Klang zu geben. So musste ich kein ganzes Orchester engagieren. Wir haben ihn einfach an verschiedenen Stellen in meinem Studio aufgenommen, sodass es am Ende klingt, als würden mehrere verschiedene Streicher spielen. Er hat mir auch dabei geholfen, einige Hooks zu entwickeln. Ich wollte einfach ein bisschen Drama in den Songs. Man könnte sagen, ich habe ihn als meine persönlichen Spezialeffekte benutzt.
1: Because I wanted some drama. It's like I used him as my special effects.
2: Wie beim Titeltrack The Meaning of Flowers zum Beispiel.
1: Yeah, I would say, like for example, in The Meaning of Flowers.
0: Genau, da hatte ich den ganzen Song fertig und dachte irgendwann, okay, wir brauchen jetzt noch irgendeine Hook, diese Melodielinie, die plötzlich einsetzt. Das ist die Geige und John hat mir dabei geholfen. Und da waren dann noch die Drums. Die habe ich zunächst selbst gemacht. Ich hatte ein paar richtig tolle brasilianische Schlagzeugaufnahmen, die ich zerschnitten, bearbeitet und in die Songs eingebaut habe. Ich wollte diese Elemente von Chaos haben und ich finde, Schlagzeug kann das sehr gut erzeugen. Außerdem mag ich diese brasilianischen Sounds. Dann habe ich versucht, einen Schlagzeuger zu finden, der genau so klingt und diese vielschichtige, manchmal völlig unvorhersehbare Art zu spielen beherrscht. Also nicht dieses klassische Four-to-the-Floor-Ding, sondern eigentlich das komplette Gegenteil. Der beste Schlagzeuger, der mir dafür eingefallen ist, war Julian Sartorius, ein Schweizer Schlagzeuger. Also habe ich ihm einfach eine E-Mail geschrieben und er meinte, ja, ich komme. Dann ist er mit all seinen Trommeln von Bern zu mir gefahren und wir haben aufgenommen. Das Verrückte war, einiges von dem, was ich mit ihm aufgenommen habe, klang genau wie das Material, das ich vorher selbst zusammengeschnitten hatte. Und jetzt werde ich mit ihm auch noch einen neuen Song aufnehmen, einen Bossa Nova Song. Auch den habe ich wieder auf diese etwas verrückte Art und Weise durch Schneiden und Zusammensetzen entwickelt. Für mich fühlt sich das fast wie Häkeln an und wenn ich es dann anhöre, klingt es fast so, als hätte Julian es selbst gespielt. Deshalb glaube ich, dass er der perfekte Schlagzeuger für mich ist. Er ist einfach unglaublich.
1: When I listen to it, it's almost like Julian. So yeah, I think he's the perfect drummer for me. He's just incredible.
3: Ornis Obel hat gerade ein neues Album veröffentlicht namens The Meaning of Flowers. Wir hören gemeinsam rein mit Never Been und dazu noch der kleine Hinweis, das gesamte Interview findet ihr natürlich online auf fluxfm.de.

der Frontsänger von The Verve. Richard Ashcrofts A Song for the Lovers. Und natürlich auch für alle anderen, die gerade nicht so verliebt sind. Da würde ich uns einfach mal alle mit einbeziehen. Oder für uns alle da ist definitiv auch der Mensch hier, Bruno Mars. Der in meinem Kopf jetzt einfach so die Vorhänge aufzieht, die Sonne reinlässt und seine wunderbare Stimme preisgibt. On My Soul.

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Carole Parks, Hope. Am Samstag auf 100,6 Flux FM. Habt ein schönes Wochenende. Weiter geht es mit Musik von Westside Cowboy, Kickstones.

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2: Im Studio Daniel Bornberg. Schönen guten Tag. Wen schickt Deutschland ins Rennen um Olympia? Das entscheiden heute die Mitglieder des Deutschen Olympischen Sportbunds. München und die Region Köln-Rhein-Ruhr stehen noch zur Wahl. Eine Kommission des DOSB hatte beide Bewerbungen ungefähr gleich gut bewertet, mit leichtem Vorteil für München. Berlin hat sich diese Woche aus dem Rennen zurückgezogen. Es geht um die Olympischen Sommerspiele und die Paralympics 2036, 40 oder 44. Die SPD droht offenbar damit, die geplante Pflegereform im Kabinett zu blockieren. Laut ARD-Hauptstadtstudio lehnt sie Leistungskürzungen ab und fordert weitere Verhandlungen mit der Union. Gisa Weber berichtet.
3: SPD-Generalsekretär Klüssendorf warnt demnach vor massiven Kürzungen für Pflegebedürftige und Angehörige. Seine Partei fordert stattdessen einen Deckel für die selbstgetragenen Pflegekosten. Damit sollen Familien finanziell entlastet werden. Für Montag sind den Angaben zufolge weitere Gespräche geplant. Gesundheitsminister Linnemann will seinen Gesetzentwurf am Mittwoch ins Kabinett bringen.
2: Die Rentner in Deutschland können sich offenbar auf ein sattes Rentenplus im kommenden Jahr freuen. Experten rechnen in der Bild-Zeitung mit einem Anstieg um 4,7%. Der Grund: Löhne und Gehälter sind vergleichsweise stark gestiegen. Der ADAC fordert von den Mineralölkonzernen, dass der Tankrabatt voll an die Kunden weitergegeben wird. Gestern hatten Bundestag und Bundesrat für die umstrittene Entlastung an den Zapfsäulen gestimmt. Ab nächsten Monat soll Kraftstoff um bis zu 17 Cent pro Liter günstiger werden. ADAC-Sprecher Falk Vorhoff ist dafür, dass die Behörden genau hinschauen sollen.
4: Die Erfahrungen aus dem Mai und Juni belegen ja, dass es oftmals widersprüchlich war, dass die Weitergabe nicht sofort bzw. nicht bei allen Kraftstofforten gleichmäßig erfolgt ist. Und hier ist ein genaues Augenmerk letztendlich darauf zu legen, dass es auch transparent im Prinzip belegt werden kann, inwieweit die Weitergabe erfolgt.
2: Papa Mania in Paris. Papst Leo feiert heute eine riesige Messe in der französischen Hauptstadt. Etwa 600.000 Teilnehmer werden erwartet. Sie werden sich vom Place de la Concorde über die gesamte Länge des Prachtboulevards Champs-Élysées und über den Triumphbogen hinaus verteilen.
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5: Ja, so verschlafen, wie sich das Element hier gerade angehört hat, seid ihr hoffentlich nicht. Und selbst wenn ihr noch im Bett liegt, es sei es euch gegönnt. Es ist Wochenende. Superschöne Zeit. Kurz nach 13 Uhr. Musik gibt's von Joy Crooks. Und mein Name ist weiterhin Johanna Battili.

0: So klingt der Samstag auf 100,6 Flux FM mit Philbo Riva Gorilla. Und ich habe gerade schon wieder was Neues gelernt. Das möchte ich sofort mit euch teilen.
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0: Vielleicht sitzt ihr ja gerade gemeinsam am Frühstückstisch oder es ist schon Mittagszeit und da befindet sich ja vielleicht auch eine Tomate mit auf dem Tisch. Es könnte sein, dass diese Tomate gerade schreit, denn WissenschaftlerInnen haben herausgefunden, dass Tomaten in Anführungsstrichen schreien, wenn sie gestresst sind. Dann ploppt im Inneren der Pflanzen so eine Luftblase oder mehrere kleine und das wird dann von denen in der Wissenschaft als Schreien betitelt. Es ist dann aber nicht die einzige Pflanze, die so Geräusche von sich gibt. Zum Beispiel der Wüstenbeifuß ist es gewohnt, seine Nachbarn zu warnen, wenn Gefahr droht. Macht das wohl aber irgendwie auch bei den kleinsten Signalen. Deshalb reagieren da wohl viele andere Pflanzen nicht so drauf. Habe ich mir sagen lassen, hier in diesem wissenschaftlichen Artikel. Und die Nachtkerze, auch ganz spannend, die nimmt das wahr, wenn Bestäuber in der Nähe sind und steigert dann gleich den Zuckergehalt in der Blüte. Faszinierend, oder? Also falls ihr die Tomate gerade auf dem Küchentisch liegen habt, dann versucht sie doch mal zu beruhigen, damit sie nicht so schreien muss.
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Ibiza, Mr. Postman auf 100,6 Flux FM. Es ist ja Wochenende. Falls ihr noch nicht genau wisst, was ihr mit eurer freien Zeit anstellen sollt, vielleicht geht es ja für euch ins Kino. Da startet auf jeden Fall gerade ein neuer Streifen namens Primetime. Wir haben uns den angeschaut. Ein bisschen mehr Infos dazu gibt es denn jetzt gleich um 13:30 Uhr. Davor Musik von Courtney Barnett, Charity.

0: Q-Martin, Hey There auf 100,6 Flux FM. Es ist 13.30 Uhr, Zeit, um mal ins Kino zu schauen.
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0: Es wirkt fast eine Ewigkeit her und ist wahrscheinlich auch eine Ewigkeit her aus seiner Sicht, als Robert Pattinson noch den Edward in Twilight gespielt hat. Seitdem hat er sich ja schauspielerisch mega weiterentwickelt, hat The Batman gespielt bei The Drama, The Odyssey und ist jetzt auch in dem neuen Film Primetime zu sehen, wo er einen US-Fernsehjournalisten spielt, der Jagd auf mutmaßliche Sexualstraftäter macht. Zum Kinostart nimmt uns Flux FM Filmexperte Ron Stocklers mit ins Kino.
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2: Deine Eltern sind sicher nicht zu Hause?
3: Ganz sicher.
4: Heute Abend was vor?
2: Wer sind Sie?
4: Nehmen Sie doch Platz. Ich bin Chris Hansen von Dateline NBC. Und wir machen eine Story über Erwachsene, die online Kontakt zu Teenagern suchen. Ihnen ist klar, wonach das aussieht, oder?
5: Für Chris Hansen ist die Arbeit längst mehr als ein Job. Er ist überzeugt davon, mit seinen Recherchen etwas zu bewirken und Täter zur Verantwortung zu ziehen. Während die Sendung To Catch a Predator immer erfolgreicher wird, gerät sein eigenes Leben dabei zunehmend aus dem Gleichgewicht. Seine Frau und Kinder bekommen ihn kaum noch zu Gesicht.
6: Ich mag Ihre Sendung nicht besonders. Doch Amerika liebt sie. Daher neuer Sendeplatz. To Catch a Predator, 21 Uhr, Primetime.
7: Wir werden größer als Lost! Wir werden größer als Lost!
5: Im Rausch nach immer besseren Quoten will er mit seinem Team einen besonders großen Fang machen. Kein 0815-Pädophiler, sondern idealerweise jemand,

0: mit Macht und Einfluss. Je näher sie ihrem Ziel kommen, desto mehr verschwimmen die Grenzen zwischen journalistischer Recherche, öffentlicher Bloßstellung und der eigenen Jagd nach Aufmerksamkeit.
1: Wollen Sie nicht manchmal, dass die dafür büßen?
2: Vielleicht ist das, was ich tue, sogar schlimmer.
0: Primetime ist keine nostalgische Verklärung der 2000er, sondern zeigt, wie aus echtem gesellschaftlichem Horror Fernsehunterhaltung wird. Robert Pattinson macht daraus eine ziemlich beängstigende Figur. Seine Version von Chris Hansen wirkt weniger wie ein Journalist als jemand, der sich längst selbst zur Show gemacht hat.
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4: Das hört sich ja richtig spannend an. Der Film Primetime ist ab sofort in den deutschen Kinos zu sehen, vorab gesehen und empfohlen von Ron Stocklers.

0: Und oben auf dem Deutschrap-Throni thront Schneiders Anton, sprich Fat Tony. 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

von seinem aktuellen Album. Hier James Blake, Death of Love, gehört auf 100,6 Flux FM. Falls ihr es noch nicht mitbekommen habt, er kommt ja nach Berlin am 15. Oktober, wollte er eh schon im Astra spielen. Da waren die Tickets aber sofort restlos ausverkauft. Deshalb gibt es eine Zusatzshow einen Tag darauf am 16. Oktober. Und wir vergeben da noch Plätze auf der Gästeliste. Checkt auf jeden Fall fluxfm.de aus. Dort könnt ihr euren Namen in den Lostopf schmeißen, um auf der Gästeliste für James Blake zu landen am 16. Oktober. Jetzt gibt's aber erstmal Musik von Boy Little Numbers.

0: Hi, Little Numbers aus dem Jahr 2011 und jetzt machen wir einen Zeitsprung in dieses Jahr zu einer ganz neuen Platte.
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0: Gibt es von Adult DVD, die ihr neues Album nach sich selbst benannt haben, also auch Adult DVD. Darauf finden wir wieder so eine Mischung aus Synthpunk, Indie, Dance Rock und 90s Acid House. Und für diese Band natürlich auch super auszeichnend diese humorvollen Texte, bei denen sie den Alltag beobachten, Figuren zeichnen, die einen einfach nur zum Schmunzeln bringen und deshalb ein lustiges, modernes Porträt Großbritanniens zeichnen. Denn die sechsköpfige Band kommt ja aus Leeds und bringt das neue Musik hier nach Berlin. Mit Rolling Face, hier sind Adult DVD.

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Danach hat man doch richtig Lust, doch mal Manhattan auszuchecken, oder? Zumindest mit denen gemeinsam. Carlita und Sophie Tucker mit Manhattan hier auf 9,6 Flux FM. Habt ein wundervolles Wochenende. Schön, dass ihr eingeschaltet habt. Weiter geht es mit Musik von Blue Oyster Cult, The Reaper.

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2: Im Studio Imme Kasten. Schönen guten Tag. Aus einem Vierkampf ist ein Duell geworden. Heute entscheidet sich, wen Deutschland ins Rennen um Olympia schickt. Als leichter Favorit gilt die Bewerbung aus München, Colin Mock, oder?
3: Ja, die war von einer Kommission des Deutschen Olympischen Sportbunds als geeignetster eingestuft worden. Aber nur ganz knapp vorm Konkurrenten, dem Verbund Köln-Rhein-Ruhr. Berlin hatte sich nach dieser Bewertung zurückgezogen. Hamburg ist schon länger raus. Gewählt wird von den Mitgliedern des DOSB, das sind Verbände wie der DFB oder der Deutsche Leichtathletikverband. Es geht um die Olympischen und Paralympischen Sommerspiele 2036, 40 und 44.
2: In mehreren Städten in Deutschland laufen Demos gegen geplante Einschnitte bei Krankenversicherung, Pflege und Rente. Etwa in Hamburg, Berlin, Leipzig und Stuttgart. Dazu hat der Deutsche Gewerkschaftsbund aufgerufen. Unter dem Motto hart verdient wollen die Gewerkschaften sich gegen die Reform der Bundesregierung stellen und ein Zeichen setzen für sichere Jobs, gute Arbeitsbedingungen und den Schutz von Arbeitnehmerrechten. Ausländische Abschlüsse in medizinischen Berufen sollen schneller anerkannt werden. Das fordert die Deutsche Krankenhausgesellschaft. Vorstandschefin Neuemeier sagte der Augsburger Allgemeinen, ohne diese Fachkräfte wäre die Gesundheitsversorgung in Deutschland spürbar eingeschränkt. Digitalminister Wildberger ist für engere internationale Zusammenarbeit in Sachen KI-Regulierung. In den Funkzeitungen nennt er die Atomenergiebehörde als Vorbild. Außerdem will er KI-Firmen stärker in die Pflicht nehmen. Die sollten dafür sorgen, dass ihre Produkte nicht gefährlich werden. Bei seinem Frankreich-Besuch feiert Papst Leo heute eine riesige Messe in Paris. Etwa 600.000 Teilnehmer werden erwartet. Sie werden sich vom Place de la Concorde über die gesamte Länge des Prachtboulevards Champs-Élysées und über den Triumphbogen hinaus verteilen.
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4: Hallo, guten Tag Berlin.
5: Hallo, sagt auch Gianna Battilli und The Knife, Heartbeats um kurz nach zwei.

So klingt der Samstag auf 100,6 Flux FM gemeinsam mit Mounties Headphones. Wahrscheinlich würden die meisten Leute sagen, man sollte Dinge für sich selbst tun, du musst anderen nicht unbedingt was beweisen. Aber seien wir mal ganz ehrlich, es tut schon richtig gut, wenn man etwas schafft, wo andere Leute einem davor Steine in den Weg gelegt haben oder so. Man sagt so, ich hab's trotzdem gepackt. Sei es im Job, sei es eine sportliche Leistung oder whatever. Was ähnliches hat sich anscheinend auch John Rakai gedacht. Der hat nämlich eine neue Single veröffentlicht. Die heißt Enemies, ist auch auf seiner neuen Platte zu finden, A Safe Place to be Wild. Und da sagt er selbst, es ist so ein voller Energie steckender Track, der vielleicht auch manchmal ein bisschen arrogant hervorkommt, aber auf jeden Fall ein Track ist mit einem Augenzwinkern an alle Feinde in seiner Vergangenheit, die es unnötig schwer für ihn gemacht haben. Ich muss sagen, ich kann mich damit schon ein bisschen identifizieren. Ist doch mal ganz schön, einfach sich selbst zu feiern und das mit ein bisschen Neo-Soul von Jordan Rakai.

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0: Imogen Heap. Headlock auf 100,6 Flux FM und wir hören mal rein, was es Neues im Plattenladen gibt.
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0: Gibt's aus Dublin von Fontaines DC, die arbeiten aktuell an ihrem neuen Album. Es wird Dopamine Chamber heißen und darauf befindet sich auch diese Nummer hier. Marianne ist inspiriert von der Serie Ripley. Es geht so um Eskapismus, Hedonismus, Sirenenrufe. Na, die hören wir uns gleich mal selbst an. Hier sind Fontaines DC, Marianne.

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0: Coast. Boyfriend am Samstag, es ist 14.30 Uhr.
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0: Das Café Kranzler auf dem Kurfürstendamm dürfte vielen ein Begriff sein. Aktuell wird dort noch gearbeitet und gebaut, denn im Herbst soll es eine Wiedereröffnung geben. Dann mit Tischchen auf den Balkonen, einem neuen Dachgarten und deutlich mehr Platz für die Gäste. Allerdings sorgt das neue Konzept auch für Diskussionen. Statt klassischer Kaffeehauskultur könnten künftig vor allem Pizza und Pasta auf der Karte stehen. Offiziell wird der neue Betreiber bislang noch nicht genannt. Nach Recherchen des Tagesspiegels steckt aber die Big Mama Group dahinter. Das ist eine französische Restaurantkette, die auf italienische Küche spezialisiert ist und bereits die Restaurants wie Cocodrillo oder auch Pamela in Mitte betreibt. So viel zur Zukunft des Kranzlers. Für die Vergangenheit haben wir unseren In-House-Stadtführer Matti Geier gefragt.
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3: Wer heute vorm Café Kranzler steht, sieht rot-weiße Markisen und eine der bekanntesten Ecken Berlins. Die Geschichte beginnt aber lange vorher. Ende des 19. Jahrhunderts eröffnet hier das Café des Westens. Es ist das erste große Café am Kurfürstendamm und schnell der Treffpunkt der Berliner Kunstszene. Stammgäste geben dem Lokal bald den Spitznamen Café Größenwahn. Hier sitzen Maler, Komponisten, Schauspieler und Schriftsteller stundenlang an Marmortischen. Alle, die in der Berliner Kulturszene etwas werden wollen, kommen hier vorbei. Und wer schon berühmt ist, erst recht. Im Café entstehen Ideen, die Kulturgeschichte schreiben. Die ersten Berliner Kabaretts werden hier geplant. Literaturzeitschriften aus der Taufe gehoben. Die Gäste organisieren sich sogar in Lagern. Am Tisch von Max Liebermann sitzen die etablierten Künstler. Das sogenannte Schwimmer.

0: Die Nachwuchskünstler landen am Nichtschwimmerbecken. Eine Art kulturelle Champions League mit Kaffee und Zigarren. Viele von ihnen sind chronisch pleite. Kunstschaffende eben. Der Besitzer lässt sie trotzdem mit einer Tasse Kaffee sitzen, weil ihre Anwesenheit allein neugierige und zahlungskräftige Gäste anzieht. Die mittellosen Kreativen sind gewissermaßen die Attraktion des Lokals. Zeitungen schimpfen über das Lokal als Hort von Verrückten, Bohemians und Taugenichtsen. Das macht es natürlich noch attraktiver. Nach dem Ersten Weltkrieg aber verliert das Café des Westens an Bedeutung. 1932 zieht das Café Kranzler in die Räume ein. Die Marke Kranzler selbst ist da längst eine Berliner Institution. Schon 1825 eröffnet der Wiener Zuckerbäcker Johann Georg Kranzler seine Konditorei unter den Linden. Berühmt wird sie unter anderem durch Berlins erste große Straßenterrasse. Damals eine Sensation. Kaffee trinken direkt draußen auf dem Gehweg. Nach dem Krieg entsteht am Kurfürstendamm der markante Neubau mit der Rotunde auf dem Dach. Das Kranzler wird zum Wohnzimmer West-Berlins, in dem gut betuchte Damen Törtchen essen. Bis zum Jahr 2000. Seitdem gibt's Zwischennutzungen, Leerstand und immer wieder neue Pläne für ein Revival dieser Berliner Legende.
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2: Im Herbst macht dann das neue Kranzler auf, fast 130 Jahre nachdem das Café des Westens das Who is Who der BerlinerInnen angezogen hat. Bleibt abzuwarten, ob dem neuen Betreiber das auch gelingt. Das ist Musik von Ali Neumann.

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Mit The Skin of My Yellow Country Teeth hier von der 0,6 Flux FM. Und heute ist ja nicht irgendein Samstag. Heute ist der Samstag vor dem Sonntag, wo mal wieder Marathon in Berlin ist. Und viele Menschen werden sich da wahrscheinlich gerade schon stretchen oder sich Panik schieben, weil morgen der große Tag ansteht. Oder einfach gerade die Nudeln aufsetzen, damit morgen genug Carbs im Körper drin sind. Ich drücke euch auf jeden Fall ganz fest die Daumen. Ich neige mich davor, vor so einer extremen sportlichen Leistung. Ihr kriegt das schon hin. 8.45 Uhr, habe ich gesehen, ist der Startschuss für die meisten LäuferInnen. Die HandbikerInnen und RollstuhlfahrerInnen starten ja schon ein bisschen früher. Und dann geht's ganz rasant durch die Stadt. Lasst euch applaudieren, sucht euch eine gute Playlist raus. Und hier ist einer meiner aktuellen Lieblingslauf-Songs, den ich bei meinen 5 bis 10 Kilometer immer höre. Ich weiß, für euch ist es wahrscheinlich lachhaft. Für mich eine Meisterleistung. Und sie hier tritt mir dabei immer wieder gewaltig in den Hintern und zaubert mir ein Lächeln ins Gesicht. Ray mit Joy hier auf 100,6 Flux FM. Vielleicht schafft ihr es ja noch auf eure Playlist Last Minute für den Marathon morgen. Ganz viel Erfolg. Ja.

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1: So klingt das Wochenende auf Lux FM mit Band Kitson und Good Health, Good Wealth, Lies Relentless. Und ihr wisst ja, wir spielen jetzt hier nicht nur Musik on Air, sondern wir laden euch auch immer gerne wieder ein zu so privaten Konzerten. Entweder bei uns hier im Studio, bei Flux on Top zum Beispiel oder auch bei unserem Flux FM Bergfest. Und manchmal schauen die Artists auch bei uns hier so im Studio vorbei und geben uns eine kleine Unplugged Session. Da hören wir jetzt rein mit Harrison Storm.
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1: Genau so sieht es aus. Und mit der Info verabschiede ich mich jetzt erstmal von euch. Ich mache jetzt nämlich auch Wochenende. Freue mich schon auf den Samstag. Ich hoffe, ihr habt noch einen wundervollen Verlauf des Tages. Mein Name ist Jonna Battilli und im Hintergrund hört ihr schon Sunbird. Is this what love is?

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1: Um 3. Im Studio Imme Kasten. Schönen guten Tag. München geht für Deutschland ins Rennen um die Olympischen und Paralympischen Spiele 2036, 40 oder 44. Die bayerische Hauptstadt hat sich bei der Abstimmung in Baden-Baden gegen die Konkurrenz aus Nordrhein-Westfalen durchgesetzt. Sollte München die Spiele tatsächlich bekommen, werden die Segelwettbewerbe wie schon 1972 in Kiel ausgetragen. In mehreren deutschen Großstädten haben rund 175.000 Menschen gegen Sozialabbau demonstriert. Hintergrund sind die Reformpläne der Bundesregierung. Tim Pritztrup dazu.
2: Der DGB hatte zu dem Aktionstag aufgerufen. Gewerkschaftschefin Fahimi kritisiert, dass die Maßnahmen wie das Aus für die Rente mit 63 zulasten der Arbeitnehmer gehen würden. Kritik an dem Aktionstag kommt von den Arbeitgebern. BDA-Chef Kampeter sagte, die Gewerkschaften würden zu fast jeder Veränderung Nein sagen. Demografie, Fachkräftemangel und internationaler Wettbewerb ließen sich aber nicht wegdemonstrieren.
1: Ausländische Abschlüsse in medizinischen Berufen sollen schneller anerkannt werden. Das fordert die Deutsche Krankenhausgesellschaft. Vorstandschefin Neuemeier sagte der Augsburger Allgemeinen, ohne diese Fachkräfte wäre die Gesundheitsversorgung in Deutschland spürbar eingeschränkt. Digitalminister Wildberger ist für engere internationale Zusammenarbeit in Sachen KI-Regulierung. In den Funkzeitungen nennt er die Atomenergiebehörde als Vorbild. Außerdem will er KI-Firmen stärker in die Pflicht nehmen. Die sollten dafür sorgen, dass ihre Produkte nicht gefährlich werden. Bei seinem Frankreich-Besuch feiert Papst Leo heute eine riesige Messe in Paris. Tausende strömten bereits in Richtung Place de la Concorde, Prachtboulevard, Champs-Élysées und Triumphbogen. Insgesamt wurden rund 600.000 Menschen erwartet.
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4: Am Mikrofon für euch an diesem Samstagnachmittag. Jola Jordans, schön, dass ihr hier dabei seid. Ich habe heute eine pickepackevolle Sendung, habe ganz viel, was ich mit euch teilen will, was ich euch erzählen will. Viele spannende Themen, kann ich euch gleich auch noch mal mehr zu erzählen. Jetzt gibt's aber erstmal Musik, denn wir wollen Jamie XX hören mit Loud Places zusammen mit Ryan.

Der Nachmittag auf Flux FM an diesem Samstag. Vielleicht geht's euch ja auch so, dass ihr gerne mal am Wochenende auf so Flohmärkten rumtrödelt. Ich bin auf jeden Fall gerne mal unterwegs. In Berlin hat man ja wirklich eine große Bandbreite an Flohmärkten, wo man hingehen kann. Jetzt ist aber ja die Jahreszeit, wo es so langsam anfängt, kühler zu werden, wo vor allem die Leute, die da auch Flohmarkt machen, wirklich teilweise, glaube ich, auch schon frieren, wenn man da dann um 7 Uhr morgens antanzen muss. Aber ich nutze das immer noch mal komplett aus und gehe dann wirklich an den Wochenenden eben noch mal ein bisschen trödeln. Deswegen habe ich für euch jetzt noch mal rausgesucht, wo morgen früh Flohmärkte sind, damit ihr euch auch schon mal eine Übersicht verschaffen könnt, falls ihr eben auch Lust habt, noch mal die letzten Wochen, wo man es noch gut machen kann, eben auszunutzen. Es ist zum Beispiel an der Straße des 17. Juni ab 10 Uhr bis 16 Uhr morgen. Ein Flohmarkt, da gibt es dann aber auch viel so Antiquitäten, viel auch so ein bisschen so ramschigen Kram, aber ich wühle da auch gerne mal in diesen Kisten rum. Ist schon auch spannend. Dann natürlich die Klassiker, ne? Am Boxhagener Platz, der Flohmarkt am Mauerpark, der findet auch jetzt am Sonntag wieder statt. Und dann gibt es aber zum Beispiel auch in Neukölln den Flohmarkt am Maybachufer. Der ist immer sehr, sehr voll, aber das Schöne ist, die haben halt wirklich eine bunte Mischung zwischen Designsachen. Da findet man auch mal schöne Bilder, die man sich irgendwie an die Wand hängen kann. Es gibt aber auch Klamotten, die man kaufen kann und eben zwischendurch auch mal irgendwelche kleinen designten Täschchen oder so. Kann man sich auf jeden Fall auch mal überlegen. Es gibt noch viele, viele mehr, aber bevor ich jetzt anfange, die alle aufzuzählen, könnt ihr ja lieber sonst nochmal online gucken. Aber ich würde sagen, wer nochmal Lust hat zu trödeln, nutzt am besten jetzt nochmal die halbwegs warme Jahreszeit. Jetzt geht's hier weiter mit Fat Tony und Alles Neu.

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Flux FM, Samstagnachmittag mit Supergrass und Sun Hits the Sky. Wir schauen hier gleich um 3:30 mal nach Skandinavien. Vor allem geht's uns da um die Musikszene. Denn ihr habt es ja bestimmt mitbekommen in den letzten Jahren, die Musikszene ist immer weiblicher geworden. Es gibt viel mehr Produzentinnen, es gibt weiblichere Lineups, da wird auch in vielen Ländern drauf geachtet. Skandinavien ist ja auf vielen Gebieten auch Vorreiter. Ja, und deswegen wollen wir mal schauen, wie es da eigentlich in der Musiklandschaft aussieht. Mehr dazu gleich um 3:30. Jetzt aber erstmal Jungle mit The Wave.

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0: 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Sie kommt von der dänischen Botschaft und ist der Meinung, dass die Gleichstellung in den skandinavischen Ländern schon weiter und akzeptierter ist.
2: Unser Eindruck ist ganz klar, auch was Zahlenmaterial, was die notwendige Darlegung auch, also damit man auch sehen kann, wie weit ist eigentlich Gleichstellung in der Musikbranche, das ist viel weiter gediehen. 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
0: Dass die Förderung von Female Artists sich auch auszahlt, das zeigt das Line-Up des Festivals, sagt Victoria Benneke von der norwegischen Botschaft. Sie hat das Line-Up mit Musikerinnen aus 5 unterschiedlichen nordischen Ländern zusammengestellt.
3: Mit dabei sind Lindy Fay Heller und Sondre Wehrland aus Norwegen, die auch durch Vadruna, also an einer unserer bekanntesten Metal-Bands, bekannt sind. 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

der Samstagnachmittag auf Flux FM. Alle, die nächste Woche am Donnerstag noch nichts vorhaben und Lust auf ein Konzert haben, jetzt lausche auf, denn wir verlosen hier noch ein paar Gästelistenplätze. Im Franz Club, nächsten Donnerstag, da spielt Strawberry Guy. Er ist ein Musiker, der in den letzten Jahren vor allem mit einem Song Erfolg gefeiert hat. Den hat er nämlich veröffentlicht, ja, und erstmal ist dann gar nicht so viel passiert. Aber irgendwann gab es einen kompletten TikTok-Hype und ganz viele Leute sind eben über TikTok auf den Song aufmerksam geworden. Mittlerweile hat Strawberry Guy Millionen monatliche HörerInnen und Milliarden Klicks auf seine Songs teilweise. Jetzt ist er gerade eben auf Tour, macht halt in Berlin im Franz Club. Nächsten Donnerstag spielt er dort. 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Jetzt wollen wir ihn natürlich auch hören. Love Me Like You Used To.

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0: Lux FM am Nachmittag. Beastie Boys waren das mit Intergalactic. Und jetzt schauen wir auf neue Musik aus Kentucky.
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0: Kommt von der Band Cage the Elephant. Aus Kentucky kommen sie aus den USA, machen so Alternative Rock. Ich bin vor allem auf Cage the Elephant aufmerksam geworden, weil sie diesen einen grandiosen Song damals gemacht haben. Ich habe ihn wirklich rauf und runter gehört. Es war damals tatsächlich auch so ein kleiner Trennungsschmerz-Song für mich. Cigarette Daydreams heißt der. Kennen bestimmt auch einige von euch. Seitdem ist aber bei Cage the Elephant viel passiert. Einige Singles, Alben später machen sie jetzt eben auch weiter, haben gerade eine neue Single rausgebracht und bald gibt's dann ja hoffentlich auch ein neues Album. Wer Lust hat, Cage the Elephant dann bald auch mal zu sehen, in Berlin stehen sie am 8. Februar im Tempodrom auf der Bühne. Jetzt erstmal ihre neue Single, Dying in Reverse.

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2: Im Studio Immekasten. Schönen guten Tag. München geht für Deutschland ins Rennen um die Olympischen und Paralympischen Spiele 36, 40 und 44. Die bayerische Hauptstadt hat sich bei der Abstimmung in Baden-Baden knapp gegen die Konkurrenz aus Nordrhein-Westfalen durchgesetzt. Bayerns Ministerpräsident Söder sagte:
3: Es ist was Historisches und wir wollen alles geben, damit wir am Ende gemeinschaftlich als Deutschland, als Partner für Nord, für Süd, für Ost und West am Ende uns als ein Land präsentieren. Das ist unser Ziel und dafür wollen wir arbeiten und danke für das Vertrauen.
2: Sollte München die Spiele dann tatsächlich bekommen, werden die Segelwettbewerbe wie schon 1972 in Kiel ausgetragen. In mehreren deutschen Großstädten haben rund 175.000 Menschen gegen Sozialabbau demonstriert. Hintergrund sind die Reformpläne der Bundesregierung. Tim Pritztrup dazu.
4: Der DGB hatte zu dem Aktionstag aufgerufen. Gewerkschaftschefin Fahimi kritisiert, dass die Maßnahmen wie das Aus für die Rente mit 63 zulasten der Arbeitnehmer gehen würden. Kritik an dem Aktionstag kommt von den Arbeitgebern. BDA-Chef Kampeter sagte, die Gewerkschaften würden zu fast jeder Veränderung Nein sagen. Demografie, Fachkräftemangel und internationaler Wettbewerb ließen sich aber nicht wegdemonstrieren.
2: TikTok hat im US-Bundesstaat Alabama einen Prozess um Social-Media-Sucht mit einem millionenschweren Vergleich abgewendet. Die Videoplattform zahlt 100 Millionen Dollar. Außerdem können Kinder und Jugendliche die App in Zukunft nur noch höchstens 2 Stunden am Tag nutzen. Papst Leo XIV. Beweist sich bei seinem Frankreich-Besuch als echter Zuschauermagnet. Zur Messe auf dem Place de la Concorde in Paris sind rund 700.000 Menschen gekommen, 100.000 mehr als angenommen. Die Messe hatte mit einer Fahrt im Patermobil über die Champs-Élysées begonnen.
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5: Ihr hört Flux FM am Samstagnachmittag. Ich hoffe, ihr hattet alle bisher ein schönes Wochenende. Wir starten jetzt hier mal rein um kurz nach 4 in die neue Stunde mit Bunt und Mappy Trippin'.

Der Samstagnachmittag auf Flux FM. Ich habe mal für euch rausgesucht, was für Veranstaltungen so am Wochenende anstehen, die sich so gut eignen für diese spätsommerlichen Tage. Es gibt zum Beispiel den Renate-Garten. Der hat ja am Wochenende, Freitag, Samstags immer auf. Das Schöne ist, ihr kommt komplett kostenlos rein und dann könnt ihr eben auch dort bleiben, wenn ihr dann eben noch für die Clubnacht da bleiben wollt. Heute läuft das Programm schon seit 14 Uhr. Wenn ihr da vorbeischaut, dann ist es for free bis 20 Uhr. Abends gibt es dann eben auch Programm bis in die Nacht rein, läuft dann die Renate Clubnacht. Wer jetzt sagt, nee, Renate ist nicht so mein Ding, dann könnt ihr ein paar Schritte weitergehen im About Blank. Da wird nämlich auch das große Summer Garden Closing gefeiert. Auch heute ab 19 Uhr geht's da los und dann bis Sonntag habt ihr um 22 Uhr auch Zeit, da vorbeizuschauen. Das heißt, wer es jetzt heute nicht schafft, der kann sich dann auch einfach morgen tagsüber da schön nochmal im Garten ein bisschen die Zeit vertrödeln. An den Decks stehen einige DJs hier aus Berlin. Es gibt alles von Techno, dann gibt es aber auch Bands, es gibt aber auch ein bisschen hausigere Sachen. Da denke ich, kommt ihr alle auf eure Kosten. Und jetzt gibt es hier Musik von Barry Can't Swim. Der gibt schon mal das Motto vor, was ihr dann vielleicht ja jetzt im Renate-Garten dann habt. 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

0: Vince Staples, Cotton auf Flux FM. Und damit schauen wir zu neuer Musik aus München.
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0: Die kommt von der Musikerin Lena. Sie kommt aus der Nähe von München, heißt eigentlich Magdalena, hat schon in ihrer Kindheit bzw. Jugend angefangen, Musik zu machen. Ihre Mama hat ihr damals den Rat gegeben, Lena, die coolen Mädels, die spielen Gitarre. So hat sie zack umgesetzt, macht sie bis heute und sie produziert eben auch regelmäßig neue Songs oder eben auch ganze Alben. Ihr neues Album, da müssen wir uns noch ein bisschen gedulden, das kommt erst dann am 9.10. Aber sie ist dann auch in Berlin bald, am 20.10. nämlich im Kulturhaus Insel, da könnt ihr sie dann gleich live sehen. Jetzt hören wir aber schon mal eine Vorab-Single von Lena, Keine Zeit.
2: Bitte.

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0: Samstagnachmittag mit Westside Cowboy und Kickstones The Boys. Damit ist es 16:30.
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0: Die Dänin Agnes Obel hat sich mit ihrer Mischung aus Classic, Folk und Pop eine ganz eigene musikalische Schublade gebaut. Ihre atmosphärischen Tracks produzieren wirklich Bilder im Kopf und werden eben auch genau deswegen gerne mal für Film- oder Serien-Soundtracks genutzt. Vor kurzem ist ihr neuestes Album The Meaning of Flowers erschienen und Katja Berg, die hat mit Agnes Obel unter anderem über den Einsatz ihrer Stimme gesprochen und darüber, was sie mit diesem Album ihrer Tochter mitgeben will.
2: Du bist schon dafür bekannt, dass du sehr viel allein in deinem eigenen Studio machst. Du nimmst alles selber auf und soweit ich weiß, spielst du auch alles selbst ein. Ich habe gehört, dass du nicht besonders gern die Kontrolle aus der Hand gibst, aber hast du bei diesem Album vielleicht trotzdem mit anderen Menschen zusammengearbeitet? Also gab es da einen Austausch mit anderen KünstlerInnen?
3: Yeah, so in a way I sort of follow the ideas on my own, which is the best way I know how to do it.
4: Ja, ich habe die Ideen zunächst auf meine eigene Art verfolgt. Das ist für mich die beste Arbeitsweise, weil ich nicht besonders gut darin bin, meine Ideen in Worte zu fassen. Ich muss sie ausprobieren und experimentieren. Wenn ein Song dann wirklich an seinem Platz war, habe ich zum Beispiel meinen Freund John Corbin, einen Geiger, dazu geholt. Er hat mir dabei geholfen, Streicherlinien zu entwickeln und den Songs einen größeren Klang zu geben. So musste ich kein ganzes Orchester engagieren. Wir haben ihn einfach an verschiedenen Stellen in meinem Studio aufgenommen, sodass es am Ende klingt, als würden mehrere verschiedene Streicher spielen. Er hat mir auch dabei geholfen, einige Hooks zu entwickeln. Ich wollte einfach ein bisschen Drama in den Songs. Man könnte sagen, ich habe ihn als meine persönlichen Spezialeffekte benutzt.
3: Because I wanted some drama. It's like I used him as my special effects.
2: Wie beim Titeltrack The Meaning of Flowers zum Beispiel.
3: Yeah, I would say, like for example, in The Meaning of Flowers.
4: Genau, da hatte ich den ganzen Song fertig und dachte irgendwann, okay, wir brauchen jetzt noch irgendeine Hook, diese Melodielinie, die plötzlich einsetzt. Das ist die Geige und John hat mir dabei geholfen. Und da waren dann noch die Drums. Die habe ich zunächst selbst gemacht. Ich hatte ein paar richtig tolle brasilianische Schlagzeugaufnahmen, die ich zerschnitten, bearbeitet und in die Songs eingebaut habe. Ich wollte diese Elemente von Chaos haben und ich finde, Schlagzeug kann das sehr gut erzeugen. Außerdem mag ich diese brasilianischen Sounds. Dann habe ich versucht, einen Schlagzeuger zu finden, der genau so klingt und diese vielschichtige, manchmal völlig unvorhersehbare Art zu spielen beherrscht. Also nicht dieses klassische Four-to-the-Floor-Ding, sondern eigentlich das komplette Gegenteil. Der beste Schlagzeuger, der mir dafür eingefallen ist, war Julian Sartorius, ein Schweizer Schlagzeuger. Also habe ich ihm einfach eine E-Mail geschrieben und er meinte, ja, ich komme. Dann ist er mit all seinen Trommeln von Bern zu mir gefahren und wir haben aufgenommen. Das Verrückte war, einiges von dem, was ich mit ihm aufgenommen habe, klang genau wie das Material, das ich vorher selbst zusammengeschnitten hatte. Und jetzt werde ich mit ihm auch noch einen neuen Song aufnehmen, einen Bossa Nova Song. Auch den habe ich wieder auf diese etwas verrückte Art und Weise durch Schneiden und Zusammensetzen entwickelt. Für mich fühlt sich das fast wie Häkeln an und wenn ich es dann anhöre, klingt es fast so, als hätte Julian es selbst gespielt. Deshalb glaube ich, dass er der perfekte Schlagzeuger für mich ist. Er ist einfach unglaublich.
3: When I listen to it, it sounds almost like Julian. So yeah, I think he's the perfect drummer for me. He's just incredible.
0: Agnes Obel im Gespräch mit Katja Berg. Im kompletten Interview, dann geht's dann auch nochmal um einige der Inspirationsquellen für The Meaning of Flowers, warum aber auch ihre Schwangerschaft die Initialzündung

Gründung für das Album war und welche Rolle dabei Synthesizer auf der neuen Platte auch spielen. Ihr findet das ganze Interview und auch ein Feature über Agnes Obel auf unserer Reihe Flux FM Radar auf fluxfm.de oder auch in der Flux Music App. Jetzt wollen wir sie aber natürlich auch hören. Agnes Obel mit Never Been.

Super Prism, Almost Monday auf Flux FM. Am Samstagnachmittag ja auch noch nicht so ganz Montag, denn wir haben ja noch den Sonntag dazwischen und den kann man gut nutzen, zum Beispiel für Ausstellungsbesuche. Ich habe vor ein paar Tagen hier schon mal eine kleine Empfehlung rausgegeben. Ich war nämlich letzten Sonntag in der Ausstellung von Maurizio Cattelan, ein italienischer Künstler, der gerade seine Werke in der Neuen Nationalgalerie ausstellt, ist die erste große Sammelausstellung des Künstlers hier in Deutschland. Deswegen kann ich nur empfehlen, sich das anzugucken. Ist was für Fans von Skulpturen, von Plastiken. Man darf auch, ja, man muss schon auch mit ein bisschen Zeit reingehen, würde ich sagen, denn diese Ausstellung wirkt auch nach. Er arbeitet viel mit ausgestopften Tieren, er arbeitet auch mit lebensgroßen Puppen. Er macht wirklich auch viele so Skulpturen, die er irgendwie einen bewegen. Ich kann es gar nicht genau beschreiben und will natürlich auch nicht zu viel verraten. Lohnt sich auf jeden Fall mal in der Neuen Nationalgalerie vorbeizuschauen und sich eben diesen weltbekannten Künstler Maurizio Cattelan dort eben ja mal näher zu bringen und sich anzuschauen, was er eben alles so gemacht hat in den letzten Jahren. Von meiner Empfehlung jetzt geht's hier weiter mit Musik und Childish Gambino.

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Caravan Palace am Samstagnachmittag auf Flux FM mit Miracle. Ja, und bald ist es dann ja hier schon 5 Uhr und in der nächsten Stunde, da habe ich auch wieder ein paar schöne Themen für euch. Wir sprechen unter anderem über ein neues Album von Coco and the Lost. Sie war nämlich die Woche hier zum Interview. Mehr dazu erzähle ich euch gleich. Vorher gibt es jetzt erstmal noch ein bisschen Musik. Euch wünsche ich einen schönen Samstag.

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1: Um 5. Im Studio Imme Kasten. Schönen guten Tag. Der deutsche Bewerber für Olympia heißt München. Die bayerische Landeshauptstadt hat sich gegen die Konkurrenz aus Nordrhein-Westfalen durchgesetzt und geht jetzt für die Olympischen und Paralympischen Spiele 2036, 40 oder 44 ins Rennen. Bundespräsident Steinmeier sagte in Baden-Baden:
2: Nutzen wir den Schwung der Bewerbung, um unser Land nach vorn zu bringen. Tun wir was für Lebensqualität in Städten und Dörfern. Zeigen wir, dass wir ein Land der Innovation und Wirtschaftskraft sind, dass wir ein Land der Möglichkeiten sind.
1: Sollte sich München am Ende gegen die internationale Konkurrenz durchsetzen, würden die Segelwettbewerbe wie schon 1972 in Kiel ausgetragen werden. Die SPD droht damit, die geplante Pflegereform im Kabinett zu blockieren. Laut ARD Hauptstadtstudio lehnt sie Leistungskürzungen ab und fordert weitere Verhandlungen. Mehr dazu von Gisa Weber.
3: SPD-Generalsekretär Klüssendorf warnt demnach vor massiven Kürzungen für Pflegebedürftige und Angehörige. Seine Partei fordert stattdessen einen Deckel für die selbstgetragenen Pflegekosten. Damit sollen Familien finanziell entlastet werden. Für Montag sind den Angaben zufolge weitere Gespräche geplant. Gesundheitsminister Linnemann will seinen Gesetzentwurf am Mittwoch ins Kabinett bringen.
1: Bundesweit sind heute rund 175.000 Menschen gegen Sozialabbau auf die Straße gegangen. Zu dem Aktionstag hatte der DGB aufgerufen. Kritik daran kommt von den Arbeitgebern. Die Gewerkschaften würden zu jeder Veränderung Nein sagen und von einer Welt von gestern träumen, heißt es. Digitalminister Wildberger ist für engere internationale Zusammenarbeit in Sachen KI-Regulierung. In den Funkzeitungen nennt er die Atomenergiebehörde als Vorbild. Außerdem will er KI-Firmen stärker in die Pflicht nehmen. Die sollten dafür sorgen, dass ihre Produkte nicht gefährlich werden.
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5: Es ist kurz nach 5 an diesem Samstag auf Flux FM. Mein Name ist Jola Jordans. Ich bin noch ein paar Stunden für euch hier am Mikrofon zu hören. Gleich gibt's mehr zu hören von Coco and the Lost, einer Musikerin aus Brighton, die vor kurzem hier zum Interview war. Mit ihr habe ich über vieles gesprochen. Was genau, das besprechen wir gleich. Und wir hören natürlich auch rein in die neue Platte. Außerdem geht's hier um 5:30 um Punk. Punk feiert nämlich gerade 50-Jähriges. Mehr dazu gleich.
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Toller Song von Remy Wolf, Dancing with Myself auf Flux FM am Samstagnachmittag. Wie versprochen geht's jetzt hier um Coco and the Lost, eine Musikerin aus Brighton, die am Freitag ihr Debütalbum rausgebracht hat. Modern Lover Girl heißt es und es gab schon ein paar Vorab-Singles, Sweet Lullabies and The End, die haben wir hier auch im Programm gespielt. Deswegen hat der ein oder andere von euch ja bestimmt schon von ihr gehört. Sie war auch bei mir zum Interview da und zwar vor ein paar Tagen, ich weiß jetzt gar nicht mal genau, welcher Wochentag es war. War auf jeden Fall ein ganz, ganz tolles Gespräch. Ich habe mich total gefreut, dass sie es eben geschafft hat. Sie spielt jetzt bald auch nochmal in UK, hat erstmal kein Konzert in Berlin angekündigt. Aber ich denke mir, das wird bald kommen. Sie ist gerade nämlich aus der Szene von Brighton wirklich auf dem aufstrebenden Ast, eben auch europaweit eben noch mehr Bekanntheit zu bekommen. Mir gefällt ihre Musik besonders gut, weil man kann die gar nicht so genau in so ein Genre einordnen. Es ist irgendwo manchmal so ein bisschen Disco-mäßig, dann ist es aber auch poppig, hat aber auch so was Düsteres. Das mag ich ja besonders gern. Sie hat mir im Interview auch erzählt, dass sie oft versucht, in ihren Songs wie auch so filmisch eben was zu erzählen. Und ihr erstes Album, da geht es eben auch um eine Liebesgeschichte zwischen einer Person und einem Roboter. Und ganz, ganz viel Persönliches von ihr steckt eben auch in diesem ersten Album drin. Wenn ihr jetzt sagt, euch interessiert nochmal mehr zu dem Album, ihr wollt nochmal mehr von Coco and the Lost hören, auf fluxfm.de, da könnt ihr das ganze Interview nochmal nachhören. Oder ihr hört jetzt einfach rein mit Coco and the Lost und ihrem Song.

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0: Langes Outro hier bei Daft Punk mit Digital Love am Samstagnachmittag auf Lux FM. Ja, und von Daft Punk kommen wir hier gleich um 17:30 dann zu richtigen Punk. Wir werden einerseits natürlich Punk-Musik hören, wir wollen aber auch darüber sprechen, warum eigentlich in diesem Jahr gerade 50-jähriges Jubiläum des Punk gefeiert wird. Vorher gibt's jetzt aber Musik von einem Musiker, den ihr alle bestimmt schon mal als Ohrwurm im Kopf hattet. Fatboy Slim mit The Joker.
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1: Es ist ja selten so, dass sich ganze Musikgenres jetzt innerhalb von so ein paar Tagen entwickeln. Meistens sind sie ja das Ergebnis von jahrelangen Entwicklungen, die in einer bestimmten Szene stattfinden. Wann das Ganze jetzt im Punk entstanden ist, das lässt sich jetzt auch gar nicht so genau festnageln. Aber es wird das Jahr 1976 als das Jahr bezeichnet, das eben den Beginn der Ära des Punks markiert. Deswegen wird eben auch in diesem Jahr ein halbes Jahrhundert Punk gefeiert. Warum jetzt genau eigentlich 1976? Das fragt man sich dann natürlich. Musikredakteurin Selina Riedel, die hat die Antwort und nimmt euch mal mit auf eine kleine Zeitreise durch die Geschichte des Punk.
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2: Wir befinden uns in den 1970er Jahren. Die Welt ist im Umbruch, die Hippie-Bewegung ist öde und auch der Rock'n'Roll ist ausgelutscht. Simultan brodelt es im New Yorker und Londoner Untergrund. Etwas Neues, Rohes, Wütendes ist im Anmarsch. Sie sind laut, wollen provozieren und stellen sich konsequent gegen alle Konformitäten. Der Punk erwacht. Als Geburtsstunde gilt das Jahr 1976. Der Londoner Band Sex Pistols gelingt der Durchbruch. Zeitgleich veröffentlichen die Ramones in New York City ihr selbstbetiteltes Debütalbum mit dem Opener Blitzkrieg Bop. Ein neues Genre ist dabei, die Welt aus den Angeln zu heben. Der Punk in seinen Anfängen zeichnet sich dabei vor allem durch eins aus. Das Aufbegehren gegen den Status quo der Gesellschaft, gegen Konformitäten in Werten, Ästhetik, Lebensentwürfen und Musik. Statt künstlicher Perfektion geht es um radikale Individualität. Musik und Klamotten sind mit Absicht unperfekt, dreckig und möglichst selbstgemacht. DIY von der Lederjacke bis zu den Instrumenten, notfalls auch einfach geklaut. Und immer schwingt ein politisches Streben mit, gegen das herrschende System und etablierte Parteien.

0: Aus dieser antikommerziellen und rebellischen Haltung heraus wächst das Genre. Auf die Bands der 70er wie The Clash, The Damned oder The Stranglers folgen in den 80ern weltweit neue Untergrundszenen. Der Punk wird aggressiver, ernsthafter, politischer. In den USA entsteht Hardcore-Punk mit Vorreitern wie Black Flag oder Dead Kennedys. Die Musik schwappt auch nach Deutschland. 1979 gründen sich in Hamburg Slime. Es folgen Bands wie die Toten Hosen, die Ärzte oder Wieso.
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0: Doch je größer die Bewegung wird, desto schwieriger wird es, ihrem ursprünglichen Antikommerzgedanken treu zu bleiben. Was früher bewusst gegen den Mainstream gerichtet war, findet plötzlich seinen Weg dorthin. Plattenfirmen entdecken schon früh das kommerzielle Potenzial des Punk. Aus dem Sound der Straße wird langsam ein Produkt, das sich verkaufen lässt. Wie rebellisch kann Musik noch sein, wenn sie selbst zum Mainstream wird? Punk is dead, heißt es schon 1978 von der englischen Anarcho-Punk-Band Crass. In unaufhaltsamem Tempo entwickelt sich das Genre weiter. In den USA und Großbritannien entstehen Post-Punk und New Wave mit Bands wie Joy Division oder The Cure. Schon das Präfix Post läutet das Ende der klassischen Punk-Ära ein. Ende der 80er machen Anarchie und Moshpits Platz für Synthesizer und Grunge, bevor es in den 90ern zum großen Revival kommt. Bands wie Green Day holen das Genre zurück ins Rampenlicht, allerdings

0: größer und kommerzieller als zuvor. Skate, Emo und Pop-Punk prägen die 2000er. Punk wird endgültig zu einem festen Bestandteil der Popkultur. Und heute, das, was das Genre ursprünglich ausgemacht hat, verschwindet nie ganz. Neben den großen Bühnen und Plattenlabels existieren bis heute auf der ganzen Welt antikommerzielle, selbstverwaltete Szenen. Und unzählige Subgenres, die sich weiterhin konsequent gegen alle Konventionen stellen. Punks not dead. Immer noch nicht.
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2: Wir feiern diesen runden Geburtstag, 50 Jahre Punk, und was wäre Punk ohne eben auch die passende Musik dazu? Deswegen gibt's jetzt einen Song, an dem ich mich kaum satt hören kann, The Clash mit Should Have.

0: auf Lux FM elektronische Musik am Samstag, jetzt hier schon fast früher Abend. Mehr elektronische Musik gibt's hier gleich ab 18 Uhr. Aber vorher wollen wir noch über ein neues Release sprechen.
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0: Wenn man einmal mit jemandem zusammengearbeitet hat und dann so merkt, ach, das klappt eigentlich ganz gut, dann überlegt man sich das vielleicht nochmal, ob man das nicht direkt nochmal weitermacht. Genauso war es bei dem Projekt Denzel Curry und Kenneth Bloom. Der Produzent und der Rapper, die haben sich nämlich schon mal vor Jahren zusammengetan und ein Album produziert. 2020 veröffentlichten sie nämlich gemeinsam ihr Album oder Projekt Unlocked. Ja, und seitdem ist viel passiert. Sie haben immer wieder zusammengearbeitet und jetzt gerade auch wieder ein neues Album rausgebracht. Davon wollen wir jetzt mal eine Single hören. Denzel Curry und Kenneth Bloom.

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machen immer wieder Spaß auf Flux FM am Samstagnachmittag, die Beatsteaks mit Hand in Hand. Ja, und nicht mehr lange, dann ist hier auch schon 18 Uhr. Das heißt, es gibt hier gleich ein bisschen mehr elektronische Musik für euch. Ich habe da wieder ein paar schöne Themen rausgesucht, ein paar neue Tracks rausgesucht. Also bleibt auf jeden Fall noch dran. Vorab gibt's jetzt aber Musik von Blue, Oh Lover.

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1: Um 6. Im Studio Immekasten. Schönen guten Abend. München geht für Deutschland ins Rennen um die Olympischen und Paralympischen Spiele 36, 40 und 44. Die bayerische Hauptstadt hat sich bei der Abstimmung in Baden-Baden knapp gegen die Konkurrenz aus Nordrhein-Westfalen durchgesetzt. Bayerns Ministerpräsident Söder sagte:
2: Es ist was Historisches und wir wollen alles geben, damit wir am Ende gemeinschaftlich als Deutschland, als Partner für Nord, für Süd, für Ost und West am Ende uns als ein Land präsentieren. Das ist unser Ziel und dafür wollen wir arbeiten und danke für das Vertrauen.
1: Sollte München die Spiele dann tatsächlich bekommen, werden die Segelwettbewerbe wie schon 1972 in Kiel ausgetragen. In mehreren deutschen Großstädten haben rund 175.000 Menschen gegen Sozialabbau demonstriert. Hintergrund sind die Reformpläne der Bundesregierung. Tim Pritztrup dazu.
3: Der DGB hatte zu dem Aktionstag aufgerufen. Gewerkschaftschefin Fahimi kritisiert, dass die Maßnahmen wie das Aus für die Rente mit 63 zulasten der Arbeitnehmer gehen würden. Kritik an dem Aktionstag kommt von den Arbeitgebern. BDA-Chef Kampeter sagte, die Gewerkschaften würden zu fast jeder Veränderung Nein sagen. Demografie, Fachkräftemangel und internationaler Wettbewerb ließen sich aber nicht wegdemonstrieren.
1: TikTok hat im US-Bundesstaat Alabama einen Prozess um Social-Media-Sucht mit einem millionenschweren Vergleich abgewendet. Die Videoplattform zahlt 100 Millionen Dollar. Außerdem können Kinder und Jugendliche die App in Zukunft nur noch höchstens 2 Stunden am Tag nutzen. Papst Leo XIV. Beweist sich bei seinem Frankreich-Besuch als echter Zuschauermagnet. Zur Messe auf dem Place de la Concorde in Paris sind rund 700.000 Menschen gekommen, 100.000 mehr als angenommen. Die Messe hatte mit einer Fahrt im Patermobil über die Champs-Élysées begonnen.
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5: Kurz nach 6 auf Flux FM an diesem Samstagabend. Schön, dass ihr dabei seid. Mein Name ist Jola Jordans. Wir starten hier in die neue Stunde mit Honey Dijon und Just Friends. Ja.

ASL mit Boost Juice auf Flux FM am Samstagabend. Lasst uns einen Blick nach Mailand werfen, denn da kommt der DJ und Producer Fabio Monesi her. Er spielt so im Bereich des Acid House, Chicago House, Deep House. Und diese Musik, wo ist sie angesiedelt hier in Berlin? Unter anderem eben in der Panorama Bar. Dort steht er an diesem Wochenende bei der Clubnacht an den Decks. Sonst spielen zum Beispiel auch Marcel Detmann. Der wird dann im Berghahn am Wochenende auflegen. Aber Fabio Monesi, der hat auch eine sehr spannende Geschichte. Ich habe mir mal so ein bisschen was über ihn durchgelesen. Tatsächlich hat er schon sehr früh angefangen mit dem Auflegen und auch mit seiner Faszination für elektronische Musik ging es früh los. Sein Vater, der ist nämlich bei einem Radiosender, hat er gearbeitet in Mailand und dadurch ist er dann eben auch früh als Kind schon mit elektronischer Musik in Kontakt gekommen. Und als er 12 geworden ist, hat sein Vater sich dann gesagt, komm, jetzt, wenn er auflegen will, dann kriegt er hier 2 Technics-Plattenspieler und kann das Ganze mal ausprobieren. Bis heute ist er eben dabei, legt ziemlich gut auf, hat sich internationalen Namen gemacht und spielt an diesem Wochenende bei der Clubnacht im Berghain. Für euch jetzt

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Ein Remix von Steve Buck auf Lux FM an diesem Samstagabend. Ihr habt ja bestimmt in letzter Zeit schon mal mitbekommen, dass sich in der Hauptstadt was tut, was Clubs angeht. Einerseits gab es ja ein wirklich großes Clubsterben hier in den letzten Jahren. Das Menschmeier hat zugemacht, das Watergate hat zugemacht. Dann gab's, ach, was gab's denn alles noch? Dann gab's ja zwischendurch in den Räumen von der ehemaligen Anomalie nochmal einen anderen Club, der dann auch wieder zugemacht hat. Also es ist schon wirklich einiges an Locations, das hier das Feld räumen muss. Aber es entstehen eben auch immer wieder neue Orte. Unter anderem habe ich letztens ein kleines Gespräch mit meinem Kollegen Matti Weck, der hier auch öfter am Mikro zu hören ist, über das Amt gesprochen. Das ist ein Club direkt am Alexanderplatz, wohl in den Bögen dort. Ich war selber noch nicht dort, werde das aber auch in den nächsten Wochen mal auschecken gehen. Bin aber sehr gespannt, was es da zu gucken gibt. Außerdem für alle, die mal was Neues ausprobieren wollen. Die Klappe hat wieder auf, der Club am Mehringdamm. Außerdem gibt's dann auch den Club Rosa, ist ein Kinky-Club, der jetzt in den ehemaligen Räumen vom Menschmeier angesiedelt ist. Also ganz viel neu. Und neu ist auch das hier. Ein Track von Adriatic, Palm of Your Head.

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1: Um 7. Im Studio Nanju Kuhlmann. Schönen guten Abend. Der deutsche Bewerber für Olympia heißt München. Die bayerische Landeshauptstadt hat sich gegen die Konkurrenz aus NRW durchgesetzt und geht jetzt für die Olympischen und Paralympischen Spiele 36, 40 oder 44 ins Rennen. Bundespräsident Steinmeier sagte in Baden-Baden:
2: Nutzen wir den Schwung der Bewerbung, um unser Land nach vorn zu bringen. Tun wir was für Lebensqualität in Städten und Dörfern. Zeigen wir, dass wir ein Land der Innovation und Wirtschaftskraft sind, dass wir ein Land der Möglichkeiten sind.
1: Sollte sich München am Ende gegen die internationale Konkurrenz durchsetzen, würden die Segelwettbewerbe wie schon 1972 in Kiel ausgetragen werden. In mehreren deutschen Großstädten haben heute rund 175.000 Menschen gegen Sozialabbau demonstriert. Hintergrund sind die Reformpläne der Bundesregierung. Mehr von Tim Britztrup.
3: Der DGB hatte zu dem Aktionstag aufgerufen. Gewerkschaftschefin Fahimi kritisiert, dass die Maßnahmen wie das Aus für die Rente mit 63 zu Lasten der Arbeitnehmer gehen würden. Kritik an dem Aktionstag kommt von den Arbeitgebern. BDA-Chef Kampeter sagte, die Gewerkschaften würden zu fast jeder Veränderung Nein sagen. Demografie, Fachkräftemangel und internationaler Wettbewerb ließen sich aber nicht wegdemonstrieren.
1: Nach der Explosion eines Hauses im Zentrum von Athen sind mittlerweile 6 Tote aus den Trümmern geborgen worden. Unter den Opfern sind auch 4 Touristen aus den USA. Das Wohnhaus unterhalb der Akropolis war gestern explodiert. Als Ursache gilt ein Gasleck. Massenauflauf beim Papst in Paris. Zur Messe auf dem Place de la Concorde sind rund 700.000 Menschen gekommen. Morgen setzt der Papst seine Frankreich-Reise fort und trifft sich unter anderem mit Opfern sexuellen Missbrauchs durch katholische Geistliche.
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5: Ihr hört Flux FM und ich nehme euch mit jetzt hier in euren Samstagabend. Ich hoffe, ihr habt alle euer Wochenende bisher gut genossen. Jetzt um kurz nach 7 gibt's mich am Mikrofon, Jola Jordans, und Geist im Ohr mit dem Track Paradise.

Einen schönen Samstagabend wünsche ich euch. Ihr hört Flux FM, HBOB. Im Remix war das mit Attention. Seit 18 Uhr läuft heute im Club Ritter Butzke hier in Berlin die Sommersafari. Das heißt, drinnen, draußen, im Garten, dort gibt's überall Musik. Das Line-Up, das kann sich auch sehen lassen. Zum Beispiel Dominik Eulberg, der ist dabei. Oder Tech House gibt's von Format B. Auch spannend, das DJ-Duo Moon Boutique, die sind aus Hamburg angereist und werden dort auch auflegen. Wer dabei sein will, kann noch dort vorbeischauen. Bis in die Morgenstunden läuft das Ganze. Tickets gibt's online oder eben an der Tür. Als Vorgeschmack Moon Boutique mit ihrem aktuellsten Track Sky.

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0: Der Samstagabend auf Flux FM. In Berlin, da lernt man ja nie aus, was tolle neue Konzepte angeht, vor allem auch in der Clubwelt. Ich habe jetzt von einem erfahren, das kannte ich so vorher auch noch nicht. Es heißt 128 vor 3, der Elternabend im Club. Ich habe das so gesehen, bin erstmal ein bisschen stutzig geworden. Um was geht's denn dabei? Es ist im About Blank eine Party. Nächste Woche Freitag, los geht's um 19 Uhr und vorbei ist das Ganze auch um 23 Uhr schon wieder. Denn es geht eben vor allem auch darum, Leute auf die Tanzfläche zu bringen, die jetzt vielleicht nicht unbedingt die ganze Nacht durch raven wollen, sondern wirklich einfach nur ein paar Stunden Lust haben, sich mal richtig auszufeiern, aber am nächsten Tag dann auch wieder fit sein können. Ist aber explizit jetzt nicht so, dass es nur an Eltern gerichtet ist, sondern jeder und jede ist willkommen. Mehr dazu hat mir Mel erzählt. Ich habe sie nämlich mal gefragt, ob sie mal kurz eine kleine Sprache hier rüber schicken will, was denn das ganze Konzept so bedeutet.
1: Eltern lieben Techno, aber ganz ehrlich, die meisten Clubs starten einfach zu spät und wenn es dort richtig losgeht, müssen wir eigentlich schon wieder am Bett sein. 128 vor 3 füllt genau diese Lücke. Haus, Techno-Musik von 19 bis 23 Uhr. Früh anfangen, richtig tanzen, gute Musik genießen, zwischendrin die Zeit vergessen und trotzdem am nächsten Morgen mit klarem Kopf am Frühstückstisch sitzen. Los geht's am Freitag, 2. Oktober, 19 Uhr geht's los, 23 Uhr gute Nacht und danach folgen Termine im November und Dezember.
0: Das sagt die Veranstalterin Mel von der Veranstaltung 128 vor 3, die nächste Woche am Freitag im About Blank stattfindet. An den Decks stehen dann übrigens zum Beispiel Krawalle und Liebe, ein DJ-Duo, das man hier in Berlin auch öfter mal an den Decks sieht. Weiter geht's jetzt hier mit Damn Swindle und I Met Her Last Summer. Ein neuer Track.

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Ihr hört den Abend auf Flux FM. Ja, und wie immer gibt's bei uns ja auch neue Releases, die wir euch vorstellen wollen. Es gibt eine Kollaboration zwischen Cats and Dogs, Stussy und Meat. Die haben sich zusammengetan und gerade diesen Track hier released. Uns hat er gut gefallen, euch hoffentlich auch. Moin! Und dann

You Go von Lauren Sky auf Flux FM. Einen schönen Abend wünsche ich euch. Heute Abend, da lädt das Musikmagazin Mix Mag im Club Ost ab 23 Uhr ein. Sie machen da nämlich eine Session. Das machen sie alle paar Wochen mal und meistens dann eben auch im Club Ost. Dieses Mal wird es wieder ziemlich technolastig. Von ein bisschen tranzigerem Techno geht es aber auch zu richtig düsterem Industrial Techno. Also für alle, die es ein bisschen schneller mögen, ein bisschen zügiger mögen, ist da auf jeden Fall was dabei. Zum Beispiel Armin John spielt. Ben Techie, der kommt mit seinem Industrial düsteren Techno da vorbei. Cybersex spielt auch und noch ein paar mehr. Alle Infos dazu, die findet ihr natürlich bei Resident Advisor. Da gibt es auch vorab Tickets. Oder ihr schaut eben einfach vor Ort vorbei und feiert mit Mixmag die nächste Session. Ich habe jetzt einen Track für euch rausgesucht. Der ist auch ein bisschen zackiger, ist vielleicht nicht für jeden von euch was, aber Armin John, der Produzent und DJ, der wird dort auch eben an den Decks stehen heute ab 23 Uhr. Und mir gefällt sein Sound eigentlich ganz gut. Deswegen für euch mit 5 Euro Goldie zusammen Rave All Night.

5 Euro Goldie und Armin John auf Flux FM mit Rave All Night. Ja, und wenn wir schon bei Rave All Night sind, dann ist das Club Sandwich nicht mehr weit. Damit geht's jetzt hier nämlich los. Es gibt wieder elektronische Musik, ein bisschen zügiger, ein bisschen treibender ist es, um euch auch gut in euren Samstagabend reinzubringen. Ich sag jetzt hier Tschüss, mein Name ist Jola Jordans. Wir hören uns ganz bald wieder. Bis dahin, macht euch erstmal ein gutes Wochenende. Ganz viel Spaß heute Abend, wo auch immer ihr seid.

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3: Ohne Schlange stehen, ohne Türsteherin und vor allem kann man das auch nackt genießen. Ja, das Club Sandwich. Kommt zu euch nach Hause. Wie jeden Samstag. Matti weg im Studio. Euch eine schöne Zeit. Und natürlich habe ich auch ein paar neue Tracks mitgebracht, wie diesen hier von Elisa Elisa. Bounce. Genau, Bounce With Me. Das sagt er uns jetzt auch noch die nächsten 3,5 Minuten. Neuer Track, der gerade auf Steel for Talent erschienen ist. Euch einen schönen Abend.
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Rune Reini Kölsch. Irgendwie so heißt er doch, oder? Kölsch, so kennen wir ihn seit vielen, vielen Jahren, den dänischen Produzenten, der gerade mal wieder was Neues rausgehauen hat, nämlich auf Speicher, einem Kölner Sublabel oder Schwesterlabel von Kompakt. Ja, Anti-Promi Energy. Und Kölsch ist immer noch viel unterwegs. Und deshalb spielen wir ja auch, wenn er so tolle Tracks macht. Wir machen mal weiter mit einem Künstler, der heißt Julien Frimar. Und Frimar ist eigentlich aus den Niederlanden und ist aber gar nicht mehr so oft, denn er hat viel Support bekommen in den letzten Jährchen. Von unter anderem zum Beispiel Chris Stassi oder Josh Baker. Ja, mittlerweile fliegt er viel rum zwischen Manchester und Ibiza.

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sogar noch mit Trompete am Ende. Ihr hört das Club Sandwich und wir schauen mal oder hören mal besser gesagt in einen Act rein, der sich demnächst angekündigt hat und zwar in Berlin. Die Rede ist von Alan Fitzpatrick. Ja, der am 21. November nach Berlin kommt und zwar ins Ritterbutzke und dort, glaube ich, dann ja, den ganzen Laden mal ein bisschen abreißt. Wir haben ihn hier,

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Er kann's halt und er weiß auch, wie es geht. Er sollte eigentlich eine Schule gründen, wo man hingeht. Vielleicht macht er das ja auch und ich weiß noch nichts davon. Natürlich geht's um den legendären Frankfurter Produzenten Roman Flügelhorns, gerade neu erschienen auf dem Label Running Back. So, und jetzt gibt's jemanden, der hat hier jemanden, ich weiß nicht, gecovert. Ja, kann man doch durchaus auch sagen. Alexei Romeo heißt er. Und der hat sich hier mal Laurent Garniers Man with the Red Face einverleibt und es nochmal anders produziert. Darf man durchaus mal machen. Ist ja Musik, ne? Also, habe ich jetzt nichts gegen. Euch einen schönen Abend, ihr als Club Sandwich mit Matti Weck.

Der britische Produzent E-Jacker mit Get It On. Ja, und wir sind ja auch gerade erst so richtig warm gelaufen hier. Ne? Club Sandwich geht ja jetzt noch 3 Stündchen und da ist noch einiges los, denn wir werden hier auf jeden Fall auch noch ein fettes Set euch kredenzen. Und zwar von Wave Wave. Das ist Teil der neuen Dynamic Radio Show, dem Label von Solomoon. Und die haben schon wieder einen neuen Podcast draußen, eben von Wave Wave. Jetzt aber noch ein bisschen House. Und das können sie richtig gut. Das Duo The Trip.

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3: Ja, fühlt sich an. Fühlt sich an. Ihr könnt mich ja gar nicht fühlen. Ihr könnt ja Musik gar nicht fühlen. Wer kann das schon? Nein, hört sich richtig gut an. Ich finde, es klingt total nach Wochenende. Habt ein schönes. Ich bin Matti Weck. Das ist hier ist Niccolò Simonelli. Prego.

Puh, Landlord's Nightmare heißt dieses Stück. Okay, warum nennt man so ein Stück? Ich muss mal bei Camel Fat anrufen. Ja, was war da los? Ja, mit dem Vermieter und dem Albtraum. Haben sie die Wohnung so schlimm hinterlassen? Ich weiß es nicht. Auf jeden Fall neuer Track von Camel Fat, dem Durchstarter-Duo schlechthin. Janus Rasmussen, klar, der ist auch Teil von Chiasmos. Schönes Stück Doom hat er gerade veröffentlicht. Jetzt haben aber die beiden Berliner Produzenten von Polaroid das Ganze nochmal in die Hände bekommen und ein Rework von gemacht. Und das ist so richtig schöne Musik, einfach mal zum Abschalten und Kräfte sammeln am Wochenende.

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Olive, jawohl, ein Riesenhit aus dem Jahre 1996 und mittlerweile, glaube ich, läuft ja auch auf jedem Festival in irgendeiner Version. Und kein geringerer als, ja, der Berliner Weltstar Marlon Hofstadt hat dann Remix machen dürfen, denn ich glaube, da darf nicht jeder offiziell dran. Das andere sind ja alles nur Bootlegs und Eigenkreationen. Ja, Marlon Hofstadt, ja, früher war er oft hier, mittlerweile hat er, glaube ich, gar keine Zeit mehr dafür. Und sein Sound bewegt sich ja auch irgendwo so in der 150 Beats per Minute plus Ecke. Das hier ist Deckard mit Down and Down. Jetzt Club Sandwich am Samstag auf Flux FM.

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Jawohl, einfach nur Flux Music App auf Smartphone ziehen. Klar, da gibt es noch andere Channel, aber das Club Sandwich läuft da auf jeden Fall durchgehend. Und deshalb gibt es jetzt da auch auf jeden Fall demnächst den Night Call von London Grammar. Hört man ja schon an der Stimme. Und ein gewisser Athens mit Z hinten hat das Ganze nochmal auf sehr schön tanzbar hin produziert.

besser als Bud Spencer und Terence Hill, nämlich Nikoni und Dirty Döring hier mit Together. Wer noch nach einer Party sucht, klar, der kann natürlich hier einen Tipp abgreifen. Heute Sommersafari im Ritter Butzke. Ab 18 Uhr geht's da schon zur Sache. Bis morgen früh, Dominik Olberg hat sich da angekündigt. Format B, Wimpy und noch viele andere, aber auch Moon Boutica. Also heute Nacht Sommersafari im Ritter Butzke. Und Moon Boutica, nicht nur im Ritter Butzke, nee, auch hier beim Club Sandwich sind sie. Mit Skynet. Klingt wie so ein Satellit.

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3: Einer der besten Clubs Berlins, einer der besten Clubs der Welt, nee, einer der besten Clubs Europas, so muss es heißen, ist in Berlin zu Hause, jawohl. Das Time Out Magazine hat's gewählt, und zwar Sisyphos. Fünf Floors, schön viel Sand, fast schon so Festival-Style, eine tolle Türpolitik, jawohl, also herzlichen Glückwunsch. Und ich tue jetzt einfach mal so, als wären wir im Dampfer, Sissi. In der nächsten Stunde gibt's jetzt nämlich hier gewaltig tolle Musik, die für mich auf diesem Floor wunderbar passt. Unter anderem gibt's Neues von Faithless, ein Adam Beyer Remix. Wir haben was von der Künstlerin Henry Bergmann und hier schon mal Peter Pan mit Louder. Ja, ihr könnt gerne.

Jede Woche fast, muss ich schon sagen, kommen neue Mixe raus. Und zwar bei Dynamic, dem tollen Label von Solomoon. Das Ganze heißt Dynamic Radio Show. Und in dieser Woche gibt's auch schon wieder einen neuen vom Label. Jawohl, und Wave Wave heißt da der Act. Und den werden wir auch gleich mal hören, den neuesten Act. Wave Wave, was da so zusammengeschraubt werden wurde. Aber bei einem Podcast bleibt's nicht bei Dynamic. Auch wieder eine neue Four to the Floor Compilation ist da. Ich weiß nicht, 51 steht hier dran. Es gibt schon eine 52 oder eine 53. Na, auf jeden Fall kann man sich ja wunderbar an dem Material hier abarbeiten, was Dynamic einem zur Verfügung stellt. Wir hören Zaps mit dem Booty Roll. Okay. Komisches Kopfkino.

gibt ja einige Acts, die sich so Masken überziehen. Klar, Daft Punk, Hyena, Clapton oder eben auch Ayahuasca. Ja, der hat auch so eine Maske auf. War es jetzt irgendwas Südamerikanisches, oder? Ja, okay. Aber gut, ist ja schön, ne? Da sagen dann die Menschen, die dahinter stehen, so, es geht nicht um mich und meine Fresse, sondern um meine Musik. Ja, und deshalb spielen wir ihn jetzt nicht nur, weil er sich maskiert, sondern weil er tolle Tracks am Start hat. Ayahuasca mit Freedom, hier gerade gehört, beim Club Sandwich. Die Woche war hart. Ja, dann gibt es jetzt hier auch ein bisschen Arbeit. Work nämlich von Casey Lights und Caitlin. Alle Tracks, die hier laufen, die findet ihr natürlich nochmal online. In unserer Playlist auf fluxfm.de wollte ich noch sagen.

Kurz mal verschnaufen und tief Luft holen. Normtone mit Coco. Was für eine Riesenkokonussnusse war das denn, bitteschön. Wir machen weiter mit den Helden, der ja auf jeden Fall schon auch in den 90ern waren es, nämlich Faithless, We Come One, ein großer Track von ihnen. Der hat jetzt noch mal ein bisschen mehr Fett angesetzt in der letzten Zeit, dank Adam Beyer. Und deshalb rollt er jetzt ja auch so schön durchs Club Sandwich und schmeckt gut, ne? Fett als Geschmacksträger, wisst ihr Bescheid. We come on.

ganz schön düster, ne? Ja, Dennis Horvath von seiner ganz, ganz frischen neuen EP, die heißt Lost in You und die dürftet ihr hier gerade anhören, zumindest ein Track daraus, den Titeltrack nämlich, hier beim Club Sandwich. Ja, die war dieses Jahr dabei, auf jeden Fall beim Burning Man. Happy Rhythm liegt auf. Und es macht ja auch immer Spaß, ihr zuzuschauen. Der wird dann auch mal ein bisschen mit Live-Keyboards der Sounds aufgepimpt. Wir hören sie hier, ihr braucht gar nicht in den Wüstenstaub. Algorithm mit

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3: Volle Packung Hamburg gibt's jetzt hier um 23 Uhr. Ja, jetzt nicht die Augen verdrehen, das geht ja um Musik hier. Wave Wave, das ist nämlich ein Hamburger DJ und Produzent, Tjark Belut. Und der ist dicke auch mit Dynamic, ist ja auch ein Hamburger Label, das von Solomon. Und er selber ist aber auch schon ziemlich viel unterwegs gewesen. Vor allem heute Nacht spielt er auf Ibiza im Pacha, sehe ich hier gerade mit Robin Schulz, Tita Lau und Noel Holler. Okay, alles klar, soll er mal machen. Wir haben hier schließlich auch was von ihm, nämlich von Wave Wave, die neueste Dynamic Radio Show. Aus dem Hause, klar.
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3: Das war der Solomon himself und er kündigt das natürlich hier an. Also jetzt eine Stunde lang den neuesten Podcast von Wave Wave. Mehr solche Sounds und natürlich die neuesten Releases von Dynamic findet ihr auf soundcloud.com/dynamic-radio.

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1: Auch in dieser Woche gibt es eine neue Dynamic Radio Show. Das Hamburger Label hat nicht nur tolle Sounds am Start, tolle Sample am Start wie Before to the Floor, sondern auch viele tolle andere Dinge, wie zum Beispiel auch die Dynamic Radio Show. Und die neueste, die fresheste, die kommt von Tiag Belut, besser bekannt als Wave Wave. Okay.

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1: Ihr seid mittendrin zur späten Stunde im Club Sandwich, habt ihr ja auch gerade gehört. Und wir sind auch im Set von Wave Wave, dem Hamburger Produzenten und DJ. Und sein Sound, der bewegt sich so zwischen, ja, ich würde mal sagen, Melodic House, Tech House und ein bisschen Indie Dance. Und zwischendurch ist er auch natürlich ziemlich viel mittlerweile international unterwegs. Money Talks und Dirty Disco sind zwei Tracks, die er veröffentlicht hat. Ja, und auf jeden Fall geht's demnächst auch mal wieder auf Ibiza zur Sache. Genauer gesagt, in ein paar Minuten, da wird er nämlich im Pacha spielen. Ja, ist jetzt nicht für mich ein Argument, ihn hier zu spielen. Nein, das Argument ist natürlich, dass wir jedes Mal, wenn es eine neue Dynamic Radio Show gibt, wir die auch hier spielen. Das Hamburger Label von Solomon hat ja auch wirklich einen starken Draht zu tollen Künstlern.
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1: Habt ein schönes Wochenende. Ich bin Matti Beck. Bis bald.